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0: Nun die Nachrichten. Washington und Teheran haben sich darauf geeinigt, die Kampfhandlungen einzustellen, nachdem neue Vergeltungsangriffe ihr Interimsabkommen belastet hatten. Die technischen Gespräche zur Umsetzung des Abkommens sollen fortgesetzt werden. Ein US-Beamter erklärte, beide Seiten würden vorerst die Angriffe einstellen und Schiffe könnten die Straße von Hormus frei passieren. Es wird erwartet, dass sich die beiden Seiten am Dienstag in Katar treffen und den Streit um die Straße von Hormus und die Bemühungen zur Beendigung des Nahostkrieges zu erörtern. Nach Angaben von Russlands Präsident Wladimir Putin ziehe sich die ukrainische Führung an der gesamten Front zurück und greife deshalb zu Terroranschlägen. Bei seiner Rede auf dem Kongress der Partei Einiges Russland in Moskau erklärte Putin, Russland sehe sich dem starken Druck westlicher Eliten ausgesetzt. Der Westen versuche, die politische Lage in Russland zu destabilisieren, scheitere jedoch daran, so Putin. Sie versuchen, innere Unruhen zu schüren, aber es gelingt ihnen nicht. Sie können uns keine strategische Niederlage zufügen. Sie können uns auf dem Schlachtfeld nicht besiegen. Zum Krieg in der Ukraine erklärte Putin, das Kiewer Regime zieht sich an der gesamten Kontaktlinie zurück und hat sich daher offen dem Terror zugewandt. Wie sonst soll man vorsätzliche Angriffe auf Zivilisten und zivile Einrichtungen sowie den offensichtlichen Einsatz von Menschen für Sabotage und Terrorakte in unserem Land nennen? Putin sagte, wir durchlaufen eine schwierige Phase, aber diese Zeit hat uns viel gelehrt und uns das Wesen des Begriffs russischer Bürger spüren lassen. Mit Blick auf den kommenden Wahlkampf kündigte Putin an, der Schutz traditioneller Werte werden ein zentrales Thema sein. Das Festhalten an traditionellen Werten ist eine solide geistige Grundlage, die die russische Gesellschaft eint. Abschließend betonte Putin, dass alle strategische bedeutsamen Entwicklungsprogramme vollständig umgesetzt würden, auch wenn einige Pläne angesichts der aktuellen Lage angepasst werden müssten. Zudem sollen für Kriegsteilnehmer Bedingungen geschaffen werden, damit sie nach ihrem Einsatz in Politik, Wirtschaft, Verwaltung und Kommunalpolitik weiter dem Land dienen können.
1: Pakistan hat Luftangriffe und Bodenoperationen gegen Verstecke von Aufständischen in Ostafghanistan durchgeführt. Laut pakistanischen Angaben wurden dabei 29 Aufständische getötet. Die Operation erfolgte als Reaktion auf eine Reihe tödlicher Angriffe in Pakistan. Informationsminister Ataullah Tarar erklärte, in den Provinzen Paktia, Paktika und Kunar seien 3 Ziele durch gezielte Schläge zerstört worden. Die Operation habe auch auf Geheimdiensterkenntnissen basierende Bodenoperationen entlang der pakistanisch-afghanischen Grenze umfasst, fügte er hinzu.
0: Die iranischen Revolutionsgarden haben laut iranischen Staatsmedien 8 US-Militärstützpunkte in Kuwait und Bahrain durch Raketen- und Drohnenangriffe zerstört. Die iranischen Revolutionsgarden erklärten, die Operation habe der Infrastruktur des Luftwaffenstützpunkts Ali al-Salem in Kuwait sowie Einrichtungen der US-5. Flotte in Bahrain gegolten. Die mit ballistischen Raketen und Drohnen durchgeführten Angriffe seien eine Vergeltungsmaßnahme für die jüngsten US-Angriffe auf iranische Einrichtungen in Sirik und Qassam gewesen.
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1: Laut einem Bericht des US-amerikanischen Nachrichtenportals Axios hat sich das Verhältnis zwischen Washington und Tel Aviv merklich abgekühlt. Als Hauptursache werden die schweren israelischen Angriffe auf den Gaza

0: sagte, wandten sich viele Republikaner, vor allem Jüngere, von Israel ab. Anschließend geriet Ministerpräsident Benjamin Netanyahu mit Präsident Donald Trump und seinem Team in Konflikt, die den Krieg mit dem Iran beenden wollten. Der Bericht erinnert daran, dass Netanyahu bereits zuvor den Rückhalt der Demokraten verloren hatte. Nun wachse auch unter Republikanern die Zahl derer, die ihm und seinem Land kritisch gegenüberstehen. Da Israel jahrelang den schwindenden Demokratenrückhalt durch eine Annäherung an die Republikaner ausgeglichen habe, stehe es nun, da auch diese Unterstützung nicht mehr gesichert sei, vor einem ernsthaften Problem. Trump soll Netanyahu zuvor als verrückt bezeichnet und gewarnt haben, dessen Vorgehen riskiere, Israel weltweit noch weiter zu isolieren. Auch US-Vizepräsident J.D. Vance, der als möglicher Nachfolger von Trump gilt, habe israelische Regierungsvertreter kritisiert, die sich gegen eine Einigung mit dem Iran gesperrt hätten. Eine Pew-Umfrage vom April zeigt, dass unter Wählern der Republikaner über 50 Jahren jeder vierte eine negative Meinung über Israel habe. Bei den 18- bis 49-Jährigen liegt dieser Anteil bereits bei 57%. Eine aktuelle Quinnipiac-Umfrage ergab zudem, dass ein Fünftel der Republikaner der Ansicht ist, wonach die USA Israel zu sehr unterstützten, dreimal so viele wie noch vor 3 Jahren.
1: Im Gazastreifen sind bei erneuten israelischen Angriffen 4 Palästinenser getötet worden, darunter ein Kind, 5 weitere Personen wurden verletzt. Dies stellt einen weiteren Verstoß gegen die seit Oktober letzten Jahres geltende Waffenruhe dar, wie eine medizinische Quelle mitteilte. Seit Inkrafttreten der Waffenruhe am 10. Oktober 2025 haben israelische Angriffe laut offiziellen Angaben mindestens 1041 Menschen getötet und 3372 weitere verletzt.
0: Die tödliche Hitzewelle in Europa hat sich nach Osten verlagert. Trotz kurzzeitiger Abkühlung durch nächtliche Gewitter leiden insbesondere in Frankreich und Belgien weiterhin hunderte Millionen Menschen unter der drückenden Hitze. Die Hitze hielt am Sonntag in Mittel- und Osteuropa an. Besonders betroffen waren Tschechien, Ungarn und Polen, wo Rekordwerte bei den Temperaturen registriert wurden. Mindestens 191 Millionen Europäer mussten tagsüber mit Temperaturen von über 35 Grad Celsius rechnen.
1: Soziale Medien und Kinder. Altersregulierung wird zum weltweiten Trend. Der ehemalige Meta-Mitarbeiter und Whistleblower Arturo Bejar hat in Gesprächen mit Eltern auf der ganzen Welt eine gemeinsame Sorge festgestellt. Mütter und Väter blicken mit Angst auf den Tag, an dem ihre Kinder das erste Mal das Internet betreten. Bejar betont, er sei bislang keinen Eltern begegnet, die sich keine Sorgen um den Internetzugang ihrer Kinder machen und keinem Jugendlichen, der online keine vermeidbare negative Erfahrungen gemacht hat. Auch Regierungen beginnen auf diese Sorgen zu reagieren. Großbritannien ist das jüngste Land, das angekündigt hat, das Mindestalter für den Zugang zu großen sozialen Medienplattformen auf 16 Jahre festzusetzen. Nachdem Australien im vergangenen Jahr Altersbeschränkungen für Plattformen wie Instagram, Facebook, YouTube X, TikTok und Snapchat einführte, ist ein weltweiter Gesetzgebungstrend entstanden. Beschleunigt wurde diese Entwicklung durch US-amerikanische Gerichtsurteile, in denen Meta für schuldig befunden wurde, suchterzogene Produkte zu entwickeln und Verbraucher in Sicherheitsfragen zu täuschen. Meta selbst kündigte an, die Entscheidungen anzufechten und argumentiert, dass ein so komplexes Thema wie die psychische Gesundheit von Jugendlichen nicht auf eine einzige Ursache reduziert werden könne. Die großen Technologieunternehmen intensivieren deutlich ihre Lobbyaktivitäten gegen diese Einschränkungen. Innerhalb von 2 Jahren steigerte die Branche ihr Lobbybudget in der Europäischen Union um ein Drittel auf rund 150 Millionen Euro. Neben künstlicher Intelligenz gehören Verbote sozialer Medien zu den wichtigsten Themen auf der Agenda in Brüssel. Auch in den USA betreiben Technologieunternehmen intensives Lobbying gegen den Kids Online Safety Act,

0: darauf abzielt, Schäden für Kinder auf Plattformen zu verhindern. Zwischen 2020 und 2024 gab die Branche insgesamt 260 Millionen Dollar für bundesweite Lobbyarbeit aus. Experten bewerten den Schritt Großbritanniens, nach Australien ebenfalls Beschränkungen einzuführen, als einen globalen Wendepunkt, da die Technologieunternehmen zunehmend den Rückhalt in der Öffentlichkeit verlieren. Handeln Politiker weniger auf Basis von Expertenberichten, sondern vielmehr als Reaktion auf den wachsenden gesellschaftlichen Druck, mit der vollständigen Sperrung von Plattformen als immer prominenter politischer Option.
1: Meine Damen und Herren, Sie hörten die Nachrichten.

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1: . 2024, die Berge von Erzurum, 3170 Meter über dem Meeresspiegel. Zum ersten Mal richtet sich ein Teleskop in den Himmel. Ein Teleskop, das Bilder liefern kann, die mit denen von Weltraumteleskopen konkurrieren. Doch es befindet sich nicht im All. Es steht auf der Erde. Und es wurde auf diesem Boden errichtet. Das Ostanatolische Observatorium, kurz DAK. Im Herzen dieses Teleskops befindet sich ein gewaltiger Spiegel mit einem Durchmesser von 4 Metern. Doch seine Besonderheit liegt nicht in seiner Größe, sondern in der Art, wie es sieht. Denn wenn wir von der Erde aus in den Himmel blicken, sehen wir ihn niemals vollkommen klar. Die Atmosphäre ist ständig in Bewegung. Deshalb funkeln die Sterne. DAK korrigiert diesen Effekt. Ein spezielles System bereinigt das Bild in Echtzeit. Als würde das Teleskop nicht auf einem Berggipfel stehen, sondern außerhalb der Atmosphäre beobachten. Und genau das markiert einen Wendepunkt in der Art, wie Türkiye den Himmel betrachtet. Doch diese Geschichte hat ihren Ursprung nicht in Erzurum. 1997, Balıklı Tepe bei Antalya. Auf einer Höhe von 2500 Metern entsteht das Nationale Observatorium von Türkiye, das TUK. Dieser Ort ist weit mehr als nur eine Sternenwarte. Die Teleskope der Welt reichen die Nacht wie eine Staffel weiter. Wenn in Amerika die Sonne aufgeht, endet in Ostasien die Nacht. Dazwischen entsteht eine kurze Lücke. Balıklı Tepe liegt genau an diesem Punkt. Deshalb beobachtet es nicht nur. Es schließt diese Lücke. Es übernimmt die astronomische Wache am Himmel. Zum ersten Mal wird Türkiye Teil dieser globalen Beobachtungskette. Die Forschungen dort entschlüsseln nicht nur das Licht der Sterne, sondern auch ihre Zusammensetzung, aus welchen Elementen sie bestehen, wie sie sich verändern. Und diese Daten bleiben nicht mehr vor Ort. Sie werden mit der Welt geteilt. Türkiye wird zu einem Land, das nicht nur den Himmel beobachtet, sondern Wissen erarbeitet. Doch der eigentliche Wandel bleibt nicht auf den Blick von der Erde beschränkt. Mit der Gründung der türkischen Raumfahrtagentur im Jahr 2018 wird all dieses Wissen unter einem Dach vereint. Und mit dem 2021 vorgestellten nationalen Raumfahrtprogramm erhält dieser Prozess ein offizielles Ziel. Nun geht es nicht mehr allein um Beobachtung. Es wird eine Richtung vorgegeben, ein Zeitplan erstellt. Ein Ziel definiert, den Mond zu erreichen, eigene Satelliten zu entwickeln, in Raumfahrttechnologien unabhängig zu werden. Zum ersten Mal wird der Himmel nicht mehr nur Gegenstand wissenschaftlicher Neugier, sondern Teil einer staatlichen Zukunftsstrategie. Die sichtbarsten Ergebnisse dieses Wandels erscheinen im Orbit. Der Satellit Imager beobachtet die Erde aus dem Weltraum. Landwirtschaftliche Flächen, Katastrophengebiete, Veränderungen der Umwelt. Doch der entscheidende Unterschied ist, diese Daten werden nicht mehr von außen bezogen. Sie werden hier erzeugt. TÜRKSAT 6A steht wiederum für etwas anderes. Für die Unabhängigkeit der Kommunikation. Die Bedeutung dieser beiden Schritte ist eindeutig. Türkiye ist nicht länger nur ein Land, das zum Himmel aufblickt. Es ist ein Land, das Daten aus dem Himmel gewinnt. Und der nächste Schritt zu diesem Weg führt noch weiter. Eines der ehrgeizigsten Ziele des nationalen Raumfahrtprogramms ist die Mondmission. Der Plan ist klar. Ein Raumfahrzeug soll die Oberfläche des Mondes erreichen. Auf den ersten Blick mag das wie ein technisches Ziel erscheinen. Doch seine Bedeutung reicht weiter. Es bedeutet, ein System, das auf diesem Boden entwickelt wurde, wird erstmals einen anderen Himmelskörper berühren. Es wird nicht mehr nur beobachtet. Es wird erreicht. Vielleicht vollzieht sich der größte Wandel jedoch nicht in Maschinen, sondern im Menschen selbst. Im Jahr 2024 reist Alper Gezeravcı zur Internationalen Raumstation. 21 Tage bleibt er dort und führt 13 wissenschaftliche Experimente durch. Die Fragen sind einfach. Wie verhält sich Metall im Weltraum? Wie verändern sich menschliche Zellen in der Schwerelosigkeit? Doch die Antworten sind nicht nur für dieses Land von Bedeutung. Sie tragen zum Verständnis der gesamten Menschheit auf ihrem Weg ins All bei. Im selben Jahr erreicht Tuva Cihangir Atasever die Grenzen des Weltraums. Ein anderer Flug, eine andere Mission und doch Teil derselben Entwicklung. Von diesem Moment an ist diese Geschichte keine Geschichte mehr über einen Himmel, den man aus der Ferne betrachtet. Es ist eine Geschichte, in die man selbst eingetreten ist. Und genau an diesem Punkt geschieht etwas Merkwürdiges. Während wir den Himmel erreichen, beginnen wir ihn zugleich zu verlieren. Viele Menschen in Türkei haben die Milchstraße noch nie gesehen. Nicht wegen der Dunkelheit, sondern wegen ihres Verschwindens. Mit jeder zusätzlichen Lichtquelle verblassen die Sterne. Deshalb entsteht an manchen Orten eine neue Idee. Dark Sky Parks in Erzurum, in Bursa. Orte, an denen künstliches Licht begrenzt und der Himmel sichtbarer wird. Und manchmal entsteht dabei ein bemerkenswertes Bild. In Sersevan werden moderne Teleskopen aufgebaut, direkt neben uralten Steinmauern. Am selben Ort blicken Menschen nach Jahrtausenden erneut zum Himmel. Die Technologie mag sich verändert haben, doch der Grund für diesen Blick ist derselbe geblieben. Vor langer Zeit wurde auf diesem Boden eine Sonnenscheibe in Stein gemeißelt. Später wurden die Bewegungen der Sterne berechnet, in Türmen vermessen, in Höfen in Zeit verwandelt, durch Linsen vergrößert und heute in den Orbit getragen. Der Weltraum ist keine ferne Idee mehr. Er ist Teil des Alltags geworden. Doch inmitten all dieser Veränderungen bleibt eines unverändert. Der Mensch blickt noch immer nach oben. Die unvollendeten Beobachtungen Taki Yudis, die Instrumente, die Fatin Gökmen bewahrte, und die Experimente, die heute im Orbit durchgeführt werden, sind Teil derselben Linie. Deshalb ist dies nicht nur eine Geschichte des Fortschritts. Es ist eine Geschichte der Kontinuität. Eigentlich sind wir nirgendwohin gegangen. Wir haben nur jedes Mal ein wenig höher geschaut. Und vielleicht haben wir zum ersten Mal den Ort erreicht, auf den wir so lange geblickt haben. Die Himmelswachen Anatoliens hat die Erde verlassen und ihren Platz im Orbit gefunden.
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In dieser Folge unserer Sendereihe Vermächtnis der türkischen Völker richten wir unseren Blick auf die Steppe. In den endlosen Weiten, wo der Horizont mit dem Himmel verschmilzt und die Freiheit im Flug der Pferdemähnen zu spüren ist, begleitet uns nicht nur ein Musikinstrument, sondern ein ganzes kulturelles Gedächtnis, die Dombra. Mit ihren zwei Saiten trägt sie die Geschichten vieler Jahrhunderte in sich und verleiht der Freude, der Trauer und der Sehnsucht der Menschen der Steppe eine Stimme. Die Steppe besitzt ihre eigene Sprache. Man hört sie im Flüstern des Windes zwischen den Gräsern, im Klang entfernter Hufe oder in den Melodien, die entlang alter Wanderwege widerhallen. Doch ihre tiefste Stimme erklingt meist aus den Saiten der Dombra. Denn die Dombra ist weit mehr als ein Musikinstrument. Sie ist das sprechende Herz der Steppe, das eben Wanderungen, Freuden und Sehnsüchte von Generation zu Generation weiterträgt und das gemeinsame Gedächtnis der türkischen Welt lebendig hält. Jede Melodie, die in sternenklaren Nächten aus einer Dombra erklingt, hallt wie eine uralte Stimme wider, die Erinnerungen an die Vorfahren, die Spuren der Wanderwege und das Gedächtnis der Zeit bis in die Gegenwart trägt. Die Geschichte der Dombra ist ebenso alt und tief verwurzelt wie die Geschichte der türkischen Völker selbst. Über Jahrhunderte hinweg entstand dieses bescheidene Instrument in den Steppen Türkistans. Trotz seines schlichten Aussehens und seiner zwei Saiten birgt es unzählige Geschichten. Es scheint, als erzähle die eine Saite von der Vergangenheit und die andere von der Zukunft, von Sehnsucht, Hoffnung und den tiefsten Empfindungen des Menschen. In vielen Regionen der türkischen Welt wird die Dombra als kulturelles Erbe von Generation zu Generation weitergegeben. Eine Dombra, die vom Großvater an den Enkel vererbt wird, ist nicht bloß ein Gegenstand, sondern ein stiller Zeuge der Familiengeschichte und der Vergangenheit. Die Barden und Sänger der Steppe zogen einst mit ihren Dombras von Dorf zu Dorf und erzählten von Heldentaten, Epen und den Geschichten des Lebens. So wurde die Musik zu einem der wichtigsten Mittel, das kollektive Gedächtnis einer Gesellschaft zu bewahren. Besonders die wortlosen kasachischen Kü-Kompositionen erzählen von Kriegen, Sehnsucht und dem Geist der Steppe, ganz ohne Worte. Die Legenden und Melodien, die sich um die Dombra ranken, zeigen ihren besonderen Platz im Leben der Menschen. In traurigen Zeiten spendet sie Trost, in glücklichen Momenten bringt sie Freude. In ihrem Rhythmus scheint oft das Galoppieren der Pferde mitzuschwingen, die seit jeher die treuen Begleiter der Steppe sind. Die Dombra, die die Spuren des nomadischen Lebens in sich trägt, reiste gemeinsam mit den Jurten durch die Landschaften, erreichte mit den Jahreszeiten neue Regionen und sammelte überall neue Geschichten. So lebt die Stimme der Steppe seit Jahrhunderten in ihren Saiten weiter. Auch wenn die Dombra in den verschiedenen Regionen der türkischen Welt unterschiedliche Formen angenommen hat, bleibt ihr Geist derselbe. Von den kasachischen Steppen bis zu den Hängen des Altai erinnert ihr Klang die Menschen an dasselbe Gefühl, die Verbundenheit mit den eigenen Wurzeln. Heute tragen junge Musiker dieses uralte Instrument mit neuen Interpretationen in die Zukunft. Dennoch bewahren die Melodien, die aus seinen Saiten erklingen, weiterhin den Duft der Steppe, ihre Geschichte und das gemeinsame kulturelle Gedächtnis. Die Bewahrung der Dombra bedeutet daher nicht nur den Erhalt eines Musikinstruments, sondern den Erhalt der Stimme einer ganzen Zivilisation. Die tiefe Verbundenheit der Steppenbewohner mit der Natur spiegelt sich auch in den Klängen der Dombra wider. In ihrem Klang hört man manchmal den Wind, der seine Richtung ändert, manchmal das Gleiten eines Adlers am Himmel oder die Hufschläge von Pferden, die über den endlosen Horizont jagen. Trotz Kriegen, Wanderungen und Trennungen stand die Dombra den türkischen Gemeinschaften

0: Stets zur Seite und überlieferte Mut, Freiheit, Geduld und Hoffnung von Generation zu Generation. Heute können sich türkische Gemeinschaften in vielen Ländern der Welt in den Melodien der Dombra wiederfinden und ein gemeinsames kulturelles Gedächtnis teilen, ob vor einer Jurte oder in einem Konzertsaal gespielt. Ihr Klang erinnert die Menschen daran, wer sie sind und mit welchen Wurzeln sie verbunden bleiben. Vielleicht liegt gerade in ihrer Schlichtheit ihre größte Kraft. Mit nur zwei Saiten vermag dieses uralte Instrument die Geschichten vieler Jahrhunderte zu erzählen und Vergangenheit und Zukunft in einer einzigen Melodie zu vereinen. In dieser Folge von Vermächtnis der türkischen Völker haben wir auf die Stimme der Steppe gehört, die in den Saiten der Dombra widerhallt. Bis zu unserer nächsten Reise, auf der wir einer weiteren Melodie aus einem anderen Winkel der türkischen Welt begegnen werden. Möge Ihr Herz voller Musik, Ihr Weg voller Kultur und Ihre Erinnerungen voller Klänge sein. Auf Wiederhören.
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Merhaba, meine Damen und Herren, herzlich willkommen zu einer weiteren Folge unserer Sendereihe Highlights der türkischen Küche. In der vergangenen Woche haben wir begonnen, Ihnen die regionalen Küchen von Türkiye vorzustellen. Heute möchten wir Sie nach Südostanatolien führen. Diese Region verfügt über eine außergewöhnlich reiche Küchenkultur. Besonders hervorzuheben ist dabei die Stadt Gaziantep. Dank ihres historischen Reichtums und ihrer geografischen Lage zählt Gaziantep zu den bedeutendsten Siedlungszentren von Türkiye. Mit ihrer kulinarischen Vielfalt bereichert die Stadt die türkische Küche und stellt ein einzigartiges kulturelles Erbe dar. Obwohl im Laufe der Geschichte Menschen unterschiedlicher Sprachen, Religionen und Ethnien hier zusammenlebten, fanden sie in ihrer gemeinsamen Esskultur zueinander und trugen so zur Entstehung der heutigen Küche Gaziantep's bei. Die UNESCO hat Gaziantep im Bereich der Gastronomie in das Netzwerk der kreativen Städte aufgenommen. Darüber hinaus erhielt die Stadt im Jahr 2015 im Rahmen des europäischen Projekts European Destinations of Excellence eine Auszeichnung für regionale Gastronomie und Tourismus. Gaziantep liegt an einer historischen Handelsroute, auf der sich seit Jahrhunderten verschiedene Kulturen begegneten. Die Küche der Stadt umfasst nahezu 500 verschiedene Gerichte. Wenn von der Küche Gaziantep's die Rede ist, denkt man zunächst an die zahlreichen Kebab-Sorten. Insgesamt werden hier 32 verschiedene Kebab-Arten zubereitet, unter anderem mit Auberginen, Zucchini, Pilzen oder Quitten. Darüber hinaus gibt es 26 verschiedene Arten von Köfte, 27 Reisgerichte, 15 verschiedene Dolma-Varianten, 26 Fleischgerichte, zahlreiche eingelegte Spezialitäten sowie viele traditionelle Süßspeisen. Die Gerichte Gaziantep's sprechen nahezu jeden Geschmack an. Das Geheimnis ihres einzigartigen Aromas liegt jedoch nicht allein in der Erfahrung und dem Können der Köchinnen und Köche. Einen wesentlichen Beitrag leisten die hochwertigen pflanzlichen und tierischen Produkte, die unter natürlichen Bedingungen erzeugt werden. Zu den Besonderheiten der Küche Gaziantep's gehört die vielfältige Verwendung von Gewürzen. So werden beispielsweise Joghurtgerichte häufig mit Minze oder Safran gewürzt. In Suppen und verschiedenen Speisen kommt das traditionelle Gewürz Tarhun zum Einsatz. Für Leberkebab wird häufig Kreuzkümmel verwendet, während Süßspeisen wie Aşure mit Fenchel

und Milchreis mit Zimt verfeinert werden. Während in vielen Regionen nur ein oder zwei Säuerungsmittel verwendet werden, kennt die Küche Gaziantep zahlreiche unterschiedliche Säurequellen. Dazu gehören Zitrone, Zitronensalz, unreife Trauben, Traubenmelasse aus unreifen Trauben, Sumachpulver und Sumachsirup. Auch Knoblauch spielt eine wichtige Rolle. Aufgrund seines intensiven Aromas und seiner gesundheitsfördernden Eigenschaften wird er in zahlreichen Gerichten verwendet. Einige traditionelle Speisen werden sogar hauptsächlich aus Knoblauch zubereitet. Zum Abschluss möchten wir Ihnen ein besonderes Rezept aus Gaziantep vorstellen. Simit Kebab. Zutaten: 1 Glas feiner Bulgur, 1 Glas lauwarmes Wasser, 700 Gramm Rinderhackfleisch, 2 Teelöffel Salz, 1,5 Teelöffel schwarzer Pfeffer, 1 Esslöffel Chiliflocken, 1,5 Dessertlöffel getrocknete Minze, 2 Knoblauchzehen. Achten Sie darauf, dass das Fleisch nur einmal durch den Fleischwolf gedreht oder mit einem Messer fein gehackt wurde. Jetzt zur Zubereitung. Vermischen Sie in einer großen Schüssel den Bulgur mit lauwarmem Wasser und lassen Sie ihn quellen. Lockern Sie die Masse anschließend auf und geben Sie das Hackfleisch, Salz, schwarzen Pfeffer, Chiliflocken, Minze und die geriebenen Knoblauchzehen hinzu. Verkneten Sie alles vorsichtig zu einer gleichmäßigen Masse. Formen Sie daraus längliche Kebabs für Spieße und legen Sie diese auf ein mit Backpapier ausgelegtes Backblech. Backen Sie die Kebabs bei 200 Grad Celsius etwa 25 Minuten lang. Servieren Sie den Simit Kebab mit Zwiebeln, Sumach und frischem Brot. Meine Damen und Herren, damit sind wir am Ende unserer heutigen Folge angelangt. Wir freuen uns darauf, Sie in der nächsten Woche mit weiteren köstlichen Rezepten und interessanten Informationen aus der türkischen Küche begrüßen zu dürfen. Auf Wiederhören!

Meine Damen und Herren, somit geht die deutschsprachige Sendung von TRT zu Ende. Die Sendung wurde von Esra Erdogan und Hüseyin Bol moderiert. Mit dem Wunsch, Sie wieder antreffen zu können, sagen wir auf Wiederhören.

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1: Hüseyin Bol
0: und Esra Erdoğan. 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

0: Nun die Nachrichten.
1: Die EU-Außenbeauftragte Kaya Kallas hat Türkei besucht und dabei die Bedeutung des Landes für die Europäische Union sowie den bevorstehenden NATO-Gipfel in Ankara hervorgehoben. Kallas bezeichnete Türkei als strategisch wichtigen Partner in den Bereichen Verteidigung, regionale Stabilität, Migration sowie mit Blick auf den Nahen Osten und den Kaukasus. Den NATO-Gipfel in Ankara nannte sie einen tatsächlichen historischen Moment. Die transatlantischen Beziehungen standen zuletzt unter starkem Druck. Daher ist es äußerst wichtig, ein Zeichen der Einheit zu setzen. Zu den zentralen Gipfelthemen zählen die Steigerung der Rüstungsproduktion, die Stärkung der Verteidigungs- und Abschreckungsfähigkeiten sowie die weitere Unterstützung der Ukraine. Die Frage nach einer gemeinsamen europäischen Armee beantwortete Kallas klar mit Nein. Da jedes EU-Mitglied bereits über eine eigene, in die NATO-Struktur integrierte Armee verfüge, sei eine zweite Armee unter europäischer Führung nicht realistisch. Stattdessen müsse Europa seine Verteidigungsfähigkeiten stärken und mehr investieren,

0: stets in enger Abstimmung mit der NATO, um Doppelstrukturen zu vermeiden. Europa könne dabei von den Erfahrungen der Ukraine lernen. Kallas verwies darauf, dass Türkei EU-Beitrittskandidat sei, es jedoch seit langem Probleme bei Grundrechten und Freiheiten gebe. Aus NATOs Sicht sei Türkei jedoch mit der zweitgrößten Armee des Bündnisses und einer starken Verteidigungsindustrie unverzichtbar. Für die regionale Stabilität, insbesondere im Kaukasus, sei der Dialog mit Türkei unerlässlich. Zur Zypern-Frage betonte Kallas, die EU unterstütze die Vermittlungsbemühungen von UNO-Generalsekretär Guterres und sei überzeugt, dass eine Lösung den Weg für viele weitere Probleme ebnen würde. Israels Vorgehen werde in Europa weitgehend verurteilt, so Kallas. Besonders die Siedlungsaktivitäten und die Gewalt extremistischer Siedler machten eine Zwei-Staaten-Lösung praktisch unmöglich. Europa sei der stärkste Unterstützer der Palästinenser und der Zwei-Staaten-Lösung. Trotz des Abbruchs der diplomatischen Beziehungen durch den israelischen Außenminister Gideon Saar betonte Kallas, der Dialog ist der einzige Weg, diese Fragen anzusprechen und uns Gehör zu verschaffen.
1: Nach Angaben von Russlands Präsident Wladimir Putin ziehe sich die ukrainische Führung an der gesamten Front zurück und greife deshalb zu Terroranschlägen. Bei seiner Rede auf dem Kongress der Partei Einiges Russland in Moskau erklärte Putin, Russland sehe sich dem starken Druck westlicher Eliten ausgesetzt. Der Westen versuche, die politische Lage in Russland zu destabilisieren, scheitere jedoch daran, so Putin. Sie versuchen, innere Unruhen zu schüren, aber es gelingt ihnen nicht. Sie können uns keine strategische Niederlage zufügen. Sie können uns auf dem Schlachtfeld nicht besiegen. Zum Krieg in der Ukraine erklärte Putin, das Kiewer Regime zieht sich an der gesamten Kontaktlinie zurück und hat sich daher offen dem Terror zugewandt. Wie sonst soll man vorsätzliche Angriffe auf Zivilisten und zivile Einrichtungen sowie den offensichtlichen Einsatz von Menschen für Sabotage und Terrorakte in unserem Land nennen? Putin sagte, wir durchlaufen eine schwierige Phase. Aber diese Zeit hat uns viel gelehrt und uns das Wesen des Begriffs russischer Bürger spüren lassen. Mit Blick auf den kommenden Wahlkampf kündigte Putin an, der Schutz traditioneller Werte werde ein zentrales Thema sein. Das Festhalten an traditionellen Werten ist eine solide geistige Grundlage, die die russische Gesellschaft eint. Abschließend betonte Putin, dass alle strategisch bedeutsamen Entwicklungsprogramme vollständig umgesetzt würden, auch wenn einige Pläne angesichts der aktuellen Lage angepasst werden müssten. Zudem sollen für Kriegsteilnehmer Bedingungen geschaffen werden, damit sie nach ihrem Einsatz in Politik, Wirtschaft, Verwaltung und Kommunalpolitik weiter dem Land dienen können.
0: Washington und Teheran haben sich darauf geeinigt, die Kampfhandlungen einzustellen, nachdem neue Vergeltungsangriffe ihr Interimsabkommen belastet hatten. Die technischen Gespräche zur Umsetzung des Abkommens sollen fortgesetzt werden. Ein US-Funktionär erklärte, beide Seiten würden vorerst die Angriffe einstellen und Schiffe könnten die Straße von Hormus frei passieren. Es wird erwartet, dass sich beide Seiten am Dienstag in Katar treffen, um den Streit um die Straße von Hormus und die Bemühungen zur Beendigung des Nahostkrieges zu erörtern.
1: Laut der malaysischen Zeitung The Star hat das Kabinett die Suchbemühungen nach dem vermissten Flugzeug überprüft. Verkehrsminister Anthony Locke gab bekannt, dass die Suche fortgesetzt wird. Locke erklärte, die Suche sei um ein weiteres Jahr vom 1. Juli 2014 bis zum 30. Juni 2027 verlängert worden. Locke führte außerdem aus, dass die malaysische Regierung keine Zahlung an Ocean Infinity, das mit der Suche beauftragt Unternehmen, leisten werde, falls die Trümmer des Flugzeugs, das mit 239 Menschen an Bord verschwand, nicht gefunden würden. Er fügte hinzu, dass das Unternehmen im Falle eines Auffindens der Trümmern 70 Millionen US-Dollar erhalten werde. Malaysia hat die Suche nach Flug MH370 im Indischen Ozean im Dezember 2025 wieder aufgenommen. Der vermisste Flug Der Malaysia Airlines Flug MH370 startete am 8. März 2014 vom internationalen Flughafen Kuala Lumpur in Malaysia mit Ziel Peking, China. Der letzte Kontakt zum Flugzeug bestand 38 Minuten nach dem Start. Das Flugzeug, das von seiner geplanten Route abwich und nach Westen abdrehte, wurde von Militär

0: 30 Passagieren und 12 Besatzungsmitgliedern an Bord im südlichen Indischen Ozean vermutlich abstürzte, gelten als die teuerste Such- und Rettungsaktion in der Geschichte der Luftfahrt. Bislang wurden jedoch außer Teilen, die mutmaßlich zu MH370 gehören, keine Spuren des Flugzeugs gefunden.
1: Von der Stimme Türkiyes hören Sie weitere Nachrichten.
2: Pakistan hat Luftangriff und Bodenoperationen gegen Verstecke von Aufständischen in Ostafghanistan durchgeführt. Laut pakistanischen Angaben wurden dabei 29 Aufständische getötet. Die Operation erfolgte als Reaktion auf eine Reihe tödlicher Angriffe in Pakistan. Informationsminister Ataullah Tarar erklärte, in den Provinzen Paktia, Paktika und Kunar seien 3 Ziele durch gezielte Schläge zerstört worden. Die Operation habe auch auf Geheimdiensterkenntnissen basierende Bodenoperationen entlang der pakistanisch-afghanischen Grenze umfasst, fügte er hinzu.
0: Die iranischen Revolutionsgarden haben laut iranischen Staatsmedien 8 US-Militärstützpunkte in Kuwait und Bahrain durch Raketen- und Drohnenangriffe zerstört. Die iranischen Revolutionsgarden erklärten, die Operation habe der Infrastruktur des Luftwaffenstützpunkts Ali al-Salem in Kuwait sowie Einrichtungen der US-5. Flotte in Bahrain gegolten. Die mit ballistischen Raketen und Drohnen durchgeführten Angriffe seien eine Vergeltungsmaßnahme für die jüngsten US-Angriffe auf iranische Einrichtungen in Sirik und Qusair gewesen.
2: Laut einem Bericht des US-amerikanischen Nachrichtenportals Axios hat sich das Verhältnis zwischen Washington und Tel Aviv merklich abgekühlt. Als Hauptursache werden die schweren israelischen Angriffe auf den Gazastreifen genannt. In dem Bericht heißt es, als die israelische Armee Gaza dem Erdboden gleichmachte, wandten sich viele Republikaner, vor allem Jüngere, von Israel ab. Anschließend geriet Premierminister Benjamin Netanyahu mit Präsident Donald Trump und seinem Team in Konflikt, die den Krieg mit dem Iran beenden wollten.
0: Im Gazastreifen sind bei erneuten israelischen Angriffen 4 Palästinenser getötet worden, darunter ein Kind. 5 weitere Personen wurden verletzt. Dies stellt einen weiteren Verstoß gegen die seit Oktober letzten Jahres geltenden Waffenruhe dar, wie eine medizinische Quelle mitteilte. Seit Inkrafttreten der Waffenruhe am 10. Oktober 2025 haben israelische Angriffe laut offiziellen Angaben mindestens 1041 Menschen getötet und 3372 weitere verletzt.
2: Die tödliche Hitzewelle in Europa hat sich nach Osten verlagert. Trotz kurzzeitiger Abkühlung durch nächtliche Gewitter leiden insbesondere in Frankreich und Belgien weiterhin hunderte Millionen Menschen unter der drückenden Hitze. Die Hitze hielt am Sonntag in Mittel- und Osteuropa an. Besonders betroffen waren Tschechien, Ungarn und Polen, wo Rekordwerte bei den Temperaturen registriert wurden. Mindestens 191 Millionen Europäer mussten tagsüber mit Temperaturen von über 35 Grad Celsius rechnen.
0: Meine Damen und Herren, Sie hörten die Nachrichten. Sie hören Ben Sana Vurgunum von Manush Baba.

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1: . 2024, die Berge von Erzurum, 3170 Meter über dem Meeresspiegel. Zum ersten Mal richtet sich ein Teleskop in den Himmel. Ein Teleskop, das Bilder liefern kann, die mit denen von Weltraumteleskopen konkurrieren. Doch es befindet sich nicht im All. Es steht auf der Erde. Und es wurde auf diesem Boden errichtet. Das Ostanatolische Observatorium, kurz DAK. Im Herzen dieses Teleskops befindet sich ein gewaltiger Spiegel mit einem Durchmesser von 4 Metern. Doch seine Besonderheit liegt nicht in seiner Größe, sondern in der Art, wie es sieht. Denn wenn wir von der Erde aus in den Himmel blicken, sehen wir ihn niemals vollkommen klar. Die Atmosphäre ist ständig in Bewegung. Deshalb funkeln die Sterne. DAK korrigiert diesen Effekt. Ein spezielles System bereinigt das Bild in Echtzeit. Als würde das Teleskop nicht auf einem Berggipfel stehen, sondern außerhalb der Atmosphäre beobachten. Und genau das markiert einen Wendepunkt in der Art, wie Türkiye den Himmel betrachtet.

0: Doch diese Geschichte hat ihren Ursprung nicht in Erzurum. 1997, Balıklıtepe bei Antalya. Auf einer Höhe von 2500 Metern entsteht das Nationale Observatorium von Türkiye, das TOK. Dieser Ort ist weit mehr als nur eine Sternenwarte. Die Teleskope der Welt reichen die Nacht wie eine Staffel weiter. Wenn in Amerika die Sonne aufgeht, endet in Ostasien die Nacht. Dazwischen entsteht eine kurze Lücke. Balıklıtepe liegt genau an diesem Punkt. Deshalb beobachtet es nicht nur. Es schließt diese Lücke. Es übernimmt die astronomische Wache am Himmel. Zum ersten Mal wird Türkiye Teil dieser globalen Beobachtungskette. Die Forschungen dort entschlüsseln nicht nur das Licht der Sterne, sondern auch ihre Zusammensetzung, aus welchen Elementen sie bestehen, wie sie sich verändern. Und diese Daten bleiben nicht mehr vor Ort. Sie werden mit der Welt geteilt. Türkiye wird zu einem Land, das nicht nur den Himmel beobachtet, sondern Wissen erarbeitet. Doch der eigentliche Wandel bleibt nicht auf den Blick von der Erde beschränkt. Mit der Gründung der türkischen Raumfahrtagentur im Jahr 2018 wird all dieses Wissen unter einem Dach vereint. Und mit dem 2021 vorgestellten nationalen Raumfahrtprogramm erhält dieser Prozess ein offizielles Ziel. Nun geht es nicht mehr allein um Beobachtung. Es wird eine Richtung vorgegeben, ein Zeitplan erstellt, ein Ziel definiert, den Mond zu erreichen, eigene Satelliten zu entwickeln, in Raumfahrttechnologien unabhängig zu werden. Zum ersten Mal wird der Himmel nicht mehr nur Gegenstand wissenschaftlicher Neugier, sondern Teil einer staatlichen Zukunftsstrategie. Die sichtbarsten Ergebnisse dieses Wandels erscheinen im Orbit. Der Satellit Imager beobachtet die Erde aus dem Weltraum, landwirtschaftliche Flächen, Katastrophengebiete, Veränderungen der Umwelt. Doch der entscheidende Unterschied ist, diese Daten werden nicht mehr von außen bezogen. Sie werden hier erzeugt. TÜRKSAT 6A steht wiederum für etwas anderes. Für die Unabhängigkeit der Kommunikation. Die Bedeutung dieser beiden Schritte ist eindeutig. Türkiye ist nicht länger nur ein Land, das zum Himmel aufblickt. Es ist ein Land, das Daten aus dem Himmel gewinnt. Und der nächste Schritt zu diesem Weg führt noch weiter. Eines der ehrgeizigsten Ziele des nationalen Raumfahrtprogramms ist die Mondmission. Der Plan ist klar. Ein Raumfahrzeug soll die Oberfläche des Mondes erreichen. Auf den ersten Blick mag das wie ein technisches Ziel erscheinen. Doch seine Bedeutung reicht weiter. Es bedeutet, ein System, das auf diesem Boden entwickelt wurde, wird erstmals einen anderen Himmelskörper berühren. Es wird nicht mehr nur beobachtet. Es wird erreicht. Vielleicht vollzieht sich der größte Wandel jedoch nicht in Maschinen, sondern im Menschen selbst. Im Jahr 2024 reist Alper Gezer Avcı zur Internationalen Raumstation. 21 Tage bleibt er dort und führt 13 wissenschaftliche Experimente durch. Die Fragen sind einfach. Wie verhält sich Metall im Weltraum? Wie verändern sich menschliche Zellen in der Schwerelosigkeit? Doch die Antworten sind nicht nur für dieses Land von Bedeutung. Sie tragen zum Verständnis der gesamten Menschheit auf ihrem Weg ins All bei. Im selben Jahr erreicht Tuva Cihangir Atasever die Grenzen des Weltraums. Ein anderer Flug, eine andere Mission und doch Teil derselben Entwicklung. Von diesem Moment an ist diese Geschichte keine Geschichte mehr über einen Himmel, den man aus der Ferne betrachtet. Es ist eine Geschichte, in die man selbst eingetreten ist. Und genau an diesem Punkt geschieht etwas Merkwürdiges. Während wir den Himmel erreichen, beginnen wir ihn zugleich zu verlieren. Viele Menschen in Türkiye haben die Milchstraße noch nie gesehen. Nicht wegen der Dunkelheit, sondern wegen ihres Verschwindens. Mit jeder zusätzlichen Lichtquelle verblassen die Sterne. Deshalb entsteht an manchen Orten eine neue Idee. Dark Sky Parks in Erzurum, in Bursa. Orte, an denen künstliches Licht begrenzt und der Himmel sichtbarer wird. Und manchmal entsteht dabei ein bemerkenswertes Bild. In Sersevan werden moderne Teleskopen aufgebaut, direkt neben uralten Steinmauern. Am selben Ort blicken Menschen nach Jahrtausenden erneut zum Himmel. Die Technologie mag sich verändert haben, doch der Grund für diesen Blick ist derselbe geblieben. Vor langer Zeit wurde auf diesem Boden eine Sonnenscheibe in Stein gemeißelt. Später wurden die Bewegungen der Sterne berechnet, in Türmen vermessen, in Höfen in Zeit verwandelt, durch Linsen vergrößert und heute in den Orbit getragen. Der Weltraum ist keine ferne Idee mehr. Er ist Teil des Alltags geworden. Doch inmitten all dieser Veränderungen bleibt eines unverändert. Der Mensch blickt noch immer nach oben. Die unvollendeten Beobachtungen Tachyudis, die Instrumente, die Fatin Gökmen bewahrte, und die Experimente, die heute im Orbit durchgeführt werden, sind Teil derselben Linie. Deshalb ist dies nicht nur eine Geschichte des Fortschritts. Es ist eine Geschichte der Kontinuität. Eigentlich sind wir nirgendwohin gegangen. Wir haben nur jedes Mal ein wenig höher geschaut. Und vielleicht haben wir zum ersten Mal den Ort erreicht, auf den wir so lange geblickt haben. Die Himmelswachen Anatoliens hat die Erde verlassen und ihren Platz im Orbit gefunden.
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0: In dieser Folge unserer Sendereihe Vermächtnis der türkischen Völker richten wir unseren Blick auf die Steppe. In den endlosen Weiten, wo der Horizont mit dem Himmel verschmilzt und die Freiheit im Flug der Pferdemähnen zu spüren ist, begleitet uns nicht nur ein Musikinstrument, sondern ein ganzes kulturelles Gedächtnis, die Dombra. Mit ihren zwei Saiten trägt sie die Geschichten vieler Jahrhunderte in sich und verleiht der Freude, der Trauer und der Sehnsucht der Menschen der Steppe eine Stimme. Die Steppe besitzt ihre eigene Sprache. Man hört sie im Flüstern des Windes zwischen den Gräsern, im Klang entfernter Hufe oder in den Melodien, die entlang alter Wanderwege widerhallen. Doch ihre tiefste Stimme erklingt meist aus den Saiten der Dombra. Denn die Dombra ist weit mehr als ein Musikinstrument. Sie ist das sprechende Herz der Steppe, das Epen, Wanderungen, Freuden und Sehnsüchte von Generation zu Generation weiterträgt und das gemeinsame Gedächtnis der türkischen Welt lebendig hält. Jede Melodie, die in sternenklaren Nächten aus einer Dombra erklingt, hallt wie eine uralte Stimme wider, die Erinnerungen an die Vorfahren, die Spuren der Wanderwege und das Gedächtnis der Zeit bis in die Gegenwart trägt. Die Geschichte der Dombra ist ebenso alt und tief verwurzelt wie die Geschichte der türkischen Völker selbst. Über Jahrhunderte hinweg entstand dieses bescheidene Instrument in den Steppen Türkistans. Trotz seines schlichten Aussehens und seiner zwei Saiten birgt es unzählige Geschichten. Es scheint, als erzähle die eine Saite von der Vergangenheit und die andere von der Zukunft, von Sehnsucht, Hoffnung und den tiefsten Empfindungen des Menschen. In vielen Regionen der türkischen Welt wird die Dombra als kulturelles Erbe von Generation zu Generation weitergegeben. Eine Dombra, die vom Großvater an den Enkel vererbt wird, ist nicht bloß ein Gegenstand, sondern ein stiller Zeuge der Familiengeschichte und der Vergangenheit. Die Barden und Sänger der Steppe zogen einst mit ihren Dombras von Dorf zu Dorf und erzählten von Heldentaten, Epen und den Geschichten des Lebens. So wurde die Musik zu einem der wichtigsten Mittel, das kollektive Gedächtnis einer Gesellschaft zu bewahren. Besonders die wortlosen kasachischen Kü-Kompositionen erzählen von Kriegen, Sehnsucht und dem Geist der Steppe, ganz ohne Worte. Die Legenden und Melodien, die sich um die Dombra ranken, zeigen ihren besonderen Platz im Leben der Menschen. In traurigen Zeiten spendet sie Trost, in glücklichen Momenten bringt sie Freude. In ihrem Rhythmus scheint oft das Galoppieren der Pferde mitzuschwingen, die seit jeher die treuen Begleiter der Steppe sind. Die Dombra, die die Spuren des nomadischen Lebens in sich trägt, reiste gemeinsam mit den Jurten durch die Landschaften, erreichte mit den Jahreszeiten neue Regionen und sammelte überall neue Geschichten. So lebt die Stimme der Steppe seit Jahrhunderten in ihren Saiten weiter. Auch wenn die Dombra in den verschiedenen Regionen der türkischen Welt unterschiedliche Formen angenommen hat, bleibt ihr Geist derselbe. Von den kasachischen Steppen bis zu den Hängen des Altai erinnert ihr Klang die Menschen an dasselbe Gefühl, die Verbundenheit mit den eigenen Wurzeln. Heute tragen junge Musiker dieses uralte Instrument mit neuen Interpretationen in die Zukunft. Dennoch bewahren die Melodien, die aus seinen Saiten erklingen, weiterhin den Duft der Steppe, ihre Geschichte und das gemeinsame kulturelle Gedächtnis. Die Bewahrung der Dombra bedeutet daher nicht nur den Erhalt eines Musikinstruments, sondern den Erhalt der Stimme einer ganzen Zivilisation. Die tiefe Verbundenheit der Steppenbewohner mit der Natur spiegelt sich auch in den Klängen der Dombra wider. In ihrem Klang hört man manchmal den Wind, der seine Richtung ändert, manchmal das Gleiten eines Adlers am Himmel oder die Hufschläge von Pferden, die über den endlosen Horizont jagen. Trotz Kriegen, Wanderungen und Trennungen stand die Dombra den türkischen Gemeinschaften stets zur Seite und überlieferte Mut, Freiheit, Geduld und Hoffnung von Generation zu Generation. Heute können sich türkische Gemeinschaften in vielen Ländern der Welt in den Melodien der Dombra wiederfinden und ein gemeinsames kulturelles Gedächtnis teilen. Ob vor einer Jurte oder in einem Konzertsaal gespielt, ihr Klang erinnert die Menschen daran, wer sie sind und mit welchen Wurzeln sie verbunden bleiben. Vielleicht liegt gerade in ihrer Schlichtheit ihre größte Kraft. Mit nur zwei Saiten vermag dieses uralte Instrument die Geschichten vieler Jahrhunderte zu erzählen und Vergangenheit und Zukunft in einer einzigen Melodie zu vereinen. In dieser Folge von Vermächtnis der türkischen Völker haben wir auf die Stimme der Steppe gehört, die in den Saiten der Dombra widerhallt. Bis zu unserer nächsten Reise, auf der wir einer weiteren Melodie aus einem anderen Winkel der türkischen Welt begegnen werden. Möge Ihr Herz voller Musik, Ihr Weg voller Kultur und Ihre Erinnerungen voller Klänge sein. Auf Wiederhören.
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Merhaba, meine Damen und Herren, herzlich willkommen zu einer weiteren Folge unserer Sendereihe Highlights der türkischen Küche. In der vergangenen Woche haben wir begonnen, Ihnen die regionalen Küchen von Türkiye vorzustellen. Heute möchten wir Sie nach Südostanatolien führen. Diese Region verfügt über eine außergewöhnlich reiche Küchenkultur. Besonders hervorzuheben ist dabei die Stadt Gaziantep. Dank ihres historischen Reichtums und ihrer geografischen Lage zählt Gaziantep zu den bedeutendsten Siedlungszentren von Türkiye. Mit ihrer kulinarischen Vielfalt bereichert die Stadt die türkische Küche und stellt ein einzigartiges kulturelles Erbe dar. Obwohl im Laufe der Geschichte Menschen unterschiedlicher Sprachen, Religionen und Ethnien hier zusammenlebten, fanden sie in ihrer gemeinsamen Esskultur zueinander und trugen so zur Entstehung der heutigen Küche Gaziantep's bei. Die UNESCO hat Gaziantep im Bereich der Gastronomie in das Netzwerk der kreativen Städte aufgenommen. Darüber hinaus erhielt die Stadt im Jahr 2015 im Rahmen des europäischen Projekts European Destinations of Excellence eine Auszeichnung für regionale Gastronomie und Tourismus. Gaziantep liegt an einer historischen Handelsroute, auf der sich seit Jahrhunderten verschiedene Kulturen begegneten. Die Küche der Stadt umfasst nahezu 500 verschiedene Gerichte. Wenn von der Küche Gaziantep's die Rede ist, denkt man zunächst an die zahlreichen Kebab-Sorten. Insgesamt werden hier 32 verschiedene Kebab-Arten zubereitet, unter anderem mit Auberginen, Zucchini, Pilzen oder Quitten. Darüber hinaus gibt es 26 verschiedene Arten von Köfte, 27 Reisgerichte, 15 verschiedene Dolma-Varianten, 26 Fleischgerichte, zahlreiche eingelegte Spezialitäten sowie viele traditionelle Süßspeisen. Die Gerichte Gaziantep's sprechen nahezu jeden Geschmack an. Das Geheimnis ihres einzigartigen Aromas liegt jedoch nicht allein in der Erfahrung und dem Können der Köchinnen und Köche. Einen wesentlichen Beitrag leisten die hochwertigen pflanzlichen und tierischen Produkte, die unter natürlichen Bedingungen erzeugt werden. Zu den Besonderheiten der Küche Gaziantep's gehört die vielfältige Verwendung von Gewürzen. So werden beispielsweise Joghurtgerichte häufig mit Minze oder Safran gewürzt. In Suppen und verschiedenen Speisen kommt das traditionelle Gewürz Tarhun zum Einsatz. Für Leberkebab wird häufig Kreuzkümmel verwendet, während Süßspeisen wie Aşure mit Fenchel und Milchreis mit Zimt verfeinert werden. Während in vielen Regionen nur ein oder zwei Säuerungsmittel verwendet werden, kennt die Küche Gaziantep's zahlreiche unterschiedliche Säurequellen. Dazu gehören Zitrone, Zitronensalz, unreife Trauben, Traubenmelasse aus unreifen Trauben, Sumachpulver und Sumachsirup. Auch Knoblauch spielt eine wichtige Rolle. Aufgrund seines intensiven Aromas und seiner gesundheitsfördernden Eigenschaften wird er in zahlreichen Gerichten verwendet. Einige traditionelle Speisen werden sogar hauptsächlich aus Knoblauch zubereitet. Zum Abschluss möchten wir Ihnen ein besonderes Rezept aus Gaziantep vorstellen. Simit Kebab. Zutaten: 1 Glas feiner Bulgur, 1 Glas lauwarmes Wasser, 700 Gramm Rinderhackfleisch, 2 Teelöffel Salz, 1,5 Teelöffel schwarzer Pfeffer, 1 Esslöffel Chiliflocken, 1,5 Dessertlöffel getrocknete Minze, 2 Knoblauchzehen. Achten Sie darauf, dass das Fleisch nur einmal durch den Fleischwolf gedreht oder mit einem Messer fein gehackt wurde. Jetzt zur Zubereitung. Vermischen Sie in einer großen Schüssel den Bulgur mit lauwarmem Wasser und lassen Sie ihn quellen. Lockern Sie die Masse anschließend auf und geben Sie das Hackfleisch, Salz, schwarzen Pfeffer, Chiliflocken, Minze und die geriebenen Knoblauchzehen hinzu. Verkneten Sie alles vorsichtig zu einer gleichmäßigen Masse. Formen Sie daraus längliche Kebabs für Spieße und legen Sie diese auf ein mit Backpapier ausgelegtes Backblech. Backen Sie die Kebabs bei 200 Grad Celsius etwa 25 Minuten lang. Servieren Sie den Simit-Kebab mit Zwiebeln, Sumach und frischem Brot. Meine Damen und Herren, damit sind wir am Ende unserer heutigen Folge angelangt. Wir freuen uns darauf, Sie in der nächsten Woche mit weiteren köstlichen Rezepten und interessanten Informationen aus der türkischen Küche begrüßen zu dürfen. Auf Wiederhören!

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1: Meine Damen und Herren, zum Schluss hören Sie Toygar Işıklı, Hayat gibi, wie leben.

Meine Damen und Herren, hier endet die deutschsprachige Sendung von TRT. Die Sendung wurde von Esra Erdogan und Hüseyin Mol moderiert. Mit dem Mund, Sie wieder antreffen zu können, sagen wir auf Wiederhören.

0: Liebe Hörerinnen und Hörer, hier ist der Kurzwellensender Die Stimme von Türkiye. Im Studio in Ankara begrüßen Sie
1: Hüseyin Bol
0: und Esra Erdoğan. Sie empfangen unsere Morgensendung über die Satelliten Türksat 3a, Türksat 4a und Galaxy 19. Unsere Mittagssendung im 19-Meter-Band auf 15.350 kHz und unsere Abendsendung im 31-Meter-Band auf 9.840 kHz. In unserer einstündigen Sendung bringen wir nach den Nachrichten die Sendereihen Sternstunde Anatolien, Vermächtnis der türkischen Völker und Highlights der türkischen Küche sowie türkische Musik.

0: die Nachrichten.
1: Die EU-Außenbeauftragte Kaya Kallas hat Türkei besucht und dabei die Bedeutung des Landes für die Europäische Union sowie den bevorstehenden NATO-Gipfel in Ankara hervorgehoben. Kallas bezeichnete Türkei als strategisch wichtigen Partner in den Bereichen Verteidigung, regionale Stabilität, Migration sowie mit Blick auf den Nahen Osten und den Kaukasus. Den NATO-Gipfel in Ankara nannte sie einen tatsächlichen historischen Moment. Die transatlantischen Beziehungen standen zuletzt unter starkem Druck. Daher ist es äußerst wichtig, ein Zeichen der Einheit zu setzen. Zu den zentralen Gipfelthemen zählen die Steigerung der Rüstungsproduktion, die Stärkung der Verteidigungs- und Abschreckungsfähigkeiten sowie die weitere Unterstützung der Ukraine. Die Frage nach einer gemeinsamen europäischen Armee beantwortete Kallas klar mit Nein. Da jedes EU-Mitglied bereits über eine eigene, in die NATO-Struktur integrierte Armee verfüge, sei eine zweite Armee unter europäischer Führung nicht realistisch. Stattdessen müsse Europa seine Verteidigungsfähigkeiten stärken und mehr investieren, stets in enger Abstimmung mit der NATO, um Doppelstrukturen zu vermeiden. Europa könne dabei von den Erfahrungen der Ukraine lernen. Kallas verwies darauf, dass Türkei EU-Beitrittskandidat sei, es jedoch seit langem Probleme bei Grundrechten und Freiheiten gebe. Aus NATOs Sicht sei Türkei jedoch mit der zweitgrößten Armee des Bündnisses und einer starken Verteidigungsindustrie unverzichtbar. Für die regionale Stabilität, insbesondere im Kaukasus, sei der Dialog mit Türkei unerlässlich. Zur Zypern-Frage betonte Kallas, die EU unterstütze die Vermittlungsbemühungen von UNO-Generalsekretär Guterres und sei überzeugt, dass eine Lösung den Weg für viele weitere Probleme ebnen würde. Israels Vorgehen werde in Europa weitgehend verurteilt, so Kallas. Besonders die Siedlungsaktivitäten und die Gewalt extremistischer Siedler machten eine Zwei-Staaten-Lösung praktisch unmöglich. Europa sei der stärkste Unterstützer der Palästinenser und der Zwei-Staaten-Lösung. Trotz des Abbruchs der diplomatischen Beziehungen durch den israelischen Außenminister Gideon Saar betonte Kallas, der Dialog ist der einzige Weg, diese Fragen anzusprechen und uns Gehör zu verschaffen.
0: Nach Angaben von Russlands Präsident Wladimir Putin ziehe sich die ukrainische Führung an der gesamten Front zurück und greife deshalb zu Terroranschlägen. Bei seiner Rede auf dem Kongress der Partei Einiges Russland in Moskau erklärte Putin, Russland sehe sich dem starken Druck westlicher Eliten ausgesetzt. Der Westen versuche, die politische Lage in Russland zu destabilisieren, scheitere jedoch daran, so Putin. Sie versuchen, innere Unruhen zu schüren, aber es gelingt ihnen nicht. Sie können uns keine strategische Niederlage zufügen. Sie können uns auf dem Schlachtfeld nicht besiegen. Zum Krieg in der Ukraine erklärte Putin, das Kiewer Regime zieht sich an der gesamten Kontaktlinie zurück und hat sich daher offen dem Terror zugewandt. Wie sonst soll man vorsätzliche Angriffe auf Zivilisten und zivile Einrichtungen sowie den offensichtlichen Einsatz von Menschen für Sabotage und Terrorakte in unserem Land nennen? Putin sagte, wir durchlaufen eine schwierige Phase. Aber diese Zeit hat uns viel gelehrt und uns das Wesen des Begriffs russischer Bürger spüren lassen. Mit Blick auf den kommenden Wahlkampf kündigte Putin an, der Schutz traditioneller Werte werde ein zentrales Thema sein. Das Festhalten an traditionellen Werten ist eine solide geistige Grundlage, die russische Gesellschaft eint. Abschließend betonte Putin, dass alle strategisch bedeutsamen Entwicklungsprogramme vollständig umgesetzt würden, auch wenn einige Pläne angesichts der aktuellen Lage angepasst werden müssten. Zudem sollen für Kriegsteilnehmer Bedingungen geschaffen werden, damit sie nach ihrem Einsatz in Politik, Wirtschaft, Verwaltung und Kommunalpolitik weiter dem Land dienen können.
1: Washington und Teheran haben sich darauf geeinigt, die Kampfhandlungen einzustellen, nachdem neue Vergeltungsangriffe ihr Interimsabkommen belastet hatten. Die technischen Gespräche zur Umsetzung des Abkommens sollen fortgesetzt werden. Ein US-Funktionär erklärte, beide Seiten würden vorerst die Angriffe einstellen und Schiffe

0: Wir könnten die Straße von Hormus frei passieren. Es wird erwartet, dass sich beide Seiten am Dienstag in Katar treffen, um den Streit um die Straße von Hormus und die Bemühungen zur Beendigung des Nahostkrieges zu erörtern.
1: Laut der malaysischen Zeitung The Star hat das Kabinett die Suchbemühungen nach dem vermissten Flugzeug überprüft. Verkehrsminister Anthony Locke gab bekannt, dass die Suche fortgesetzt wird. Locke erklärte, die Suche sei um ein weiteres Jahr vom 1. Juli 2014 bis zum 30. Juni 2027 verlängert worden. Locke führte außerdem aus, dass die malaysische Regierung keine Zahlung an Ocean Infinity, das mit der Suche beauftragt Unternehmen, leisten werde, falls die Trümmer des Flugzeugs, das mit 239 Menschen an Bord verschwand, nicht gefunden würden. Er fügte hinzu, dass das Unternehmen im Falle eines Auffindens der Trümmern 70 Millionen US-Dollar erhalten werde. Malaysia hat die Suche nach Flug MH370 im Indischen Ozean im Dezember 2025 wieder aufgenommen. Der vermisste Flug, der Malaysia Airlines Flug MH370, startete am 8. März 2014 vom internationalen Flughafen Kuala Lumpur in Malaysia mit Ziel Peking, China. Der letzte Kontakt zum Flugzeug bestand 38 Minuten nach dem Start. Das Flugzeug, das von seiner geplanten Route abwich und nach Westen abdrehte, wurde von Militärradargeräten erfasst. Einige Radaraufzeichnungen deuteten darauf hin, dass es sich in die Richtung des südlichen Indischen Ozeans bewegte. Die Such- und Rettungsmaßnahmen in dem Gebiet, in dem die Maschine mit 227 Passagieren und 12 Besatzungsmitgliedern an Bord im südlichen Indischen Ozean vermutlich abstürzte, gelten als die teuerste Such- und Rettungsaktion in der Geschichte der Luftfahrt. Bislang wurden jedoch außer Teilen, die mutmaßlich zu MH370 gehören, keine Spuren des Flugzeugs gefunden.
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0: Pakistan hat Luftangriff und Bodenoperationen gegen Verstecke von Aufständischen in Ostafghanistan durchgeführt. Laut pakistanischen Angaben wurden dabei 29 Aufständische getötet. Die Operation erfolgte als Reaktion auf eine Reihe tödlicher Angriffe in Pakistan. Informationsminister Ataullah Tarar erklärte, in den Provinzen Paktia, Paktika und Kunar seien drei Ziele durch gezielte Schläge zerstört worden. Die Operation habe auch auf Geheimdiensterkenntnissen basierende Bodenoperationen entlang der pakistanisch-afghanischen Grenze umfasst, fügte er hinzu.
1: Die iranischen Revolutionsgarden haben laut iranischen Staatsmedien 8 US-Militärstützpunkte in Kuwait und Bahrain durch Raketen- und Drohnenangriffe zerstört. Die iranischen Revolutionsgarden erklärten, die Operation habe der Infrastruktur des Luftwaffenstützpunkts Ali al-Salem in Kuwait sowie Einrichtungen der US-5. Flotte in Bahrain gegolten. Die mit ballistischen Raketen und Drohnen durchgeführten Angriffe seien eine Vergeltungsmaßnahme für die jüngsten US-Angriffe auf iranische Einrichtungen in Sirik und Gessen gewesen.
0: Laut einem Bericht des US-amerikanischen Nachrichtenportals Axios hat sich das Verhältnis zwischen Washington und Tel Aviv merklich abgekühlt. Als Hauptursache werden die schweren israelischen Angriffe auf den Gazastreifen genannt. In dem Bericht heißt es, als die israelische Armee Gaza dem Erdboden gleichmachte, wandten sich viele Republikaner, vor allem Jüngere, von Israel ab. Anschließend geriet Premierminister Benjamin Netanyahu mit Präsident Donald Trump und seinem Team in Konflikt, die den Krieg mit dem Iran beenden wollten.
1: Im Gazastreifen sind bei erneuten israelischen Angriffen 4 Palästinenser getötet worden, darunter ein Kind. 5 weitere Personen wurden verletzt. Dies stellt einen weiteren Verstoß gegen die seit Oktober letzten Jahres geltenden Waffenruhe dar, wie eine medizinische Quelle mitteilte. Seit Inkrafttreten der Waffenruhe am 10. Oktober 2025 haben israelische Angriffe laut offiziellen Angaben mindestens 1041 Menschen getötet und 3372 weitere verletzt.
0: Die tödliche Hitzewelle in Europa hat sich nach Osten verlagert, trotz

Kurzzeitige Abkühlung durch nächtliche Gewitter leiden insbesondere in Frankreich und Belgien weiterhin hunderte Millionen Menschen unter der drückenden Hitze. Die Hitze hielt am Sonntag in Mittel- und Osteuropa an. Besonders

0: 2024, die Berge von Erzurum, 3170 Meter über dem Meeresspiegel. Zum ersten Mal richtet sich ein Teleskop in den Himmel. Ein Teleskop, das Bilder liefern kann, die mit denen von Weltraumteleskopen konkurrieren. Doch es befindet sich nicht im All. Es steht auf der Erde. Und es wurde auf diesem Boden errichtet. Das Ostanatolische Observatorium, kurz DAK. Im Herzen dieses Teleskops befindet sich ein gewaltiger Spiegel mit einem Durchmesser von 4 Metern. Doch seine Besonderheit liegt nicht in seiner Größe, sondern in der Art, wie es sieht. Denn wenn wir von der Erde aus in den Himmel blicken, sehen wir ihn niemals vollkommen klar. Die Atmosphäre ist ständig in Bewegung. Deshalb funkeln die Sterne. DAK korrigiert diesen Effekt. Ein spezielles System bereinigt das Bild in Echtzeit. Als würde das Teleskop nicht auf einem Berggipfel stehen, sondern außerhalb der Atmosphäre beobachten. Und genau das markiert einen Wendepunkt in der Art, wie Türkiye den Himmel betrachtet. Doch diese Geschichte hat ihren Ursprung nicht in Erzurum. 1997, Balıklı Tepe bei Antalya. Auf einer Höhe von 2500 Metern entsteht das nationale Observatorium von Türkiye, das TUK. Dieser Ort ist weit mehr als nur eine Sternenwarte. Die Teleskope der Welt reichen die Nacht wie eine Staffel weiter. Wenn in Amerika die Sonne aufgeht, endet in Ostasien die Nacht. Dazwischen entsteht eine kurze Lücke. Balıklı Tepe liegt genau an diesem Punkt. Deshalb beobachtet es nicht nur. Es schließt diese Lücke. Es übernimmt die astronomische Wache am Himmel. Zum ersten Mal wird Türkiye Teil dieser globalen Beobachtungskette. Die Forschungen dort entschlüsseln nicht nur das Licht der Sterne, sondern auch ihre Zusammensetzung, aus welchen Elementen sie bestehen, wie sie sich verändern. Und diese Daten bleiben nicht mehr vor Ort. Sie werden mit der Welt geteilt. Türkiye wird zu einem Land, das nicht nur den Himmel beobachtet, sondern Wissen erarbeitet. Doch der eigentliche Wandel bleibt nicht auf den Blick von der Erde beschränkt. Mit der Gründung der türkischen Raumfahrtagentur im Jahr 2018 wird all dieses Wissen unter einem Dach vereint. Und mit dem 2021 vorgestellten nationalen Raumfahrtprogramm erhält dieser Prozess ein offizielles Ziel. Nun geht es nicht mehr allein um Beobachtung. Es wird eine Richtung vorgegeben, ein Zeitplan erstellt, ein Ziel definiert, den Mond zu erreichen, eigene Satelliten zu entwickeln, in Raumfahrttechnologien unabhängig zu werden. Zum ersten Mal wird der Himmel nicht mehr nur Gegenstand wissenschaftlicher Neugier, sondern Teil einer staatlichen Zukunftsstrategie. Die sichtbarsten Ergebnisse dieses Wandels erscheinen im Orbit. Der Satellit Imager beobachtet die Erde aus dem Weltraum, landwirtschaftliche Flächen, Katastrophengebiete, Veränderungen der Umwelt. Doch der entscheidende Unterschied ist, diese Daten werden nicht mehr von außen bezogen. Sie werden hier erzeugt. TÜRKSAT 6A steht wiederum für etwas anderes. Für die Unabhängigkeit der Kommunikation. Die Bedeutung dieser beiden Schritte ist eindeutig. Türkiye ist nicht länger nur ein Land, das zum Himmel aufblickt. Es ist ein Land, das Daten aus dem Himmel gewinnt. Und der nächste Schritt zu diesem Weg führt noch weiter. Eines der ehrgeizigsten Ziele des nationalen Raumfahrtprogramms ist die Mondmission. Der Plan ist klar. Ein Raumfahrzeug soll die Oberfläche des Mondes erreichen. Auf den ersten Blick mag das wie ein technisches Ziel erscheinen. Doch seine Bedeutung reicht weiter. Es bedeutet, ein System, das auf diesem Boden entwickelt wurde, wird erstmals einen anderen Himmelskörper berühren. Es wird nicht mehr nur beobachtet. Es wird erreicht. Vielleicht vollzieht sich der größte Wandel jedoch nicht in Maschinen, sondern im Menschen selbst. Im Jahr 2024 reist Alper Gezeravcı zur Internationalen Raumstation. 21 Tage bleibt er dort und führt 13 wissenschaftliche Experimente durch. Die Fragen sind einfach. Wie verhält sich Metall im Weltraum? Wie verändern sich menschliche Zellen in der Schwerelosigkeit? Doch die Antworten sind nicht nur für dieses Land von Bedeutung. Sie tragen zum Verständnis der gesamten Menschheit auf ihrem Weg ins All bei. Im selben Jahr erreicht Tuva Cihangir Atasever die Grenzen des Weltraums. Ein anderer Flug, eine andere Mission und doch Teil derselben Entwicklung. Von diesem Moment an ist diese Geschichte keine Geschichte mehr über einen Himmel, den man aus der Ferne betrachtet. Es ist eine Geschichte, in die man selbst eingetreten ist. Und genau an diesem Punkt geschieht etwas Merkwürdiges. Während wir den Himmel erreichen, beginnen wir ihn zugleich zu verlieren. Viele Menschen in Türkei haben die Milchstraße noch nie gesehen. Nicht wegen der Dunkelheit, sondern wegen ihres Verschwindens. Mit jeder zusätzlichen Lichtquelle verblassen die Sterne. Deshalb entsteht an manchen Orten eine neue Idee. Dark Sky Parks in Erzurum, in Bursa. Orte, an denen künstliches Licht begrenzt und der Himmel sichtbarer wird. Und manchmal entsteht dabei ein bemerkenswertes Bild. In Sersevan werden moderne Teleskopen aufgebaut, direkt neben uralten Steinmauern. Am selben Ort blicken Menschen nach Jahrtausenden erneut zum Himmel. Die Technologie mag sich verändert haben, doch der Grund für diesen Blick ist derselbe geblieben. Vor langer Zeit wurde auf diesem Boden eine Sonnenscheibe in Stein gemeißelt. Später wurden die Bewegungen der Sterne berechnet, in Türmen vermessen, in Höfen in Zeit verwandelt, durch Linsen vergrößert und heute in den Orbit getragen. Der Weltraum ist keine ferne Idee mehr. Er ist Teil des Alltags geworden. Doch inmitten all dieser Veränderungen bleibt eines unverändert. Der Mensch blickt noch immer nach oben. Die unvollendeten Beobachtungen Taki Yudis, die Instrumente, die Fatih Gökmen bewahrte, und die Experimente, die heute im Orbit durchgeführt werden, sind Teil derselben Linie. Deshalb ist dies nicht nur eine Geschichte des Fortschritts. Es ist eine Geschichte der Kontinuität. Eigentlich sind wir nirgendwohin gegangen. Wir haben nur jedes Mal ein wenig höher geschaut. Und vielleicht haben wir zum ersten Mal den Ort erreicht, auf den wir so lange geblickt haben. Die Himmelswachen Anatoliens hat die Erde verlassen und ihren Platz im Orbit gefunden.
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In dieser Folge unserer Sendereihe Vermächtnis der türkischen Völker richten wir unseren Blick auf die Steppe. In den endlosen Weiten, wo der Horizont mit dem Himmel verschmilzt und die Freiheit im Flug der Pferdemähnen zu spüren ist, begleitet uns nicht nur ein Musikinstrument, sondern ein ganzes kulturelles Gedächtnis. Die Dombra. Mit ihren zwei Saiten trägt sie die Geschichten vieler Jahrhunderte in sich und verleiht der Freude, der Trauer und der Sehnsucht der Menschen der Steppe eine Stimme. Die Steppe besitzt ihre eigene Sprache. Man hört sie im Flüstern des Windes zwischen den Gräsern, im Klang entfernter Hufe oder in den Melodien, die entlang alter Wanderwege

Wege widerhallen. Doch ihre tiefste Stimme erklingt meist aus den Saiten der Dombra. Denn die Dombra ist weit mehr als ein Musikinstrument. Sie ist das sprechende Herz der Steppe, das eben Wanderungen, Freuden und Sehnsüchte von Generation zu Generation weiterträgt und das gemeinsame Gedächtnis der türkischen Welt lebendig hält. Jede Melodie, die in sternenklaren Nächten aus einer Dombra erklingt, hallt wie eine uralte Stimme wider, die Erinnerungen an die Vorfahren, die Spuren der Wanderwege und das Gedächtnis der Zeit bis in die Gegenwart trägt. Die Geschichte der Dombra ist ebenso alt und tief verwurzelt wie die Geschichte der türkischen Völker selbst. Über Jahrhunderte hinweg entstand dieses bescheidene Instrument in den Steppen Türkistans. Trotz seines schlichten Aussehens und seiner zwei Saiten birgt es unzählige Geschichten. Es scheint, als erzähle die eine Saite von der Vergangenheit und die andere von der Zukunft, von Sehnsucht, Hoffnung und den tiefsten Empfindungen des Menschen. In vielen Regionen der türkischen Welt wird die Dombra als kulturelles Erbe von Generation zu Generation weitergegeben. Eine Dombra, die vom Großvater an den Enkel vererbt wird, ist nicht bloß ein Gegenstand, sondern ein stiller Zeuge der Familiengeschichte und der Vergangenheit. Die Barden und Sänger der Steppe zogen einst mit ihren Dombras von Dorf zu Dorf und erzählten von Heldentaten, Epen und den Geschichten des Lebens. So wurde die Musik zu einem der wichtigsten Mittel, das kollektive Gedächtnis einer Gesellschaft zu bewahren. Besonders die wortlosen kasachischen Kü-Kompositionen erzählen von Kriegen, Sehnsucht und dem Geist der Steppe, ganz ohne Worte. Die Legenden und Melodien, die sich um die Dombra ranken, zeigen ihren besonderen Platz im Leben der Menschen. In traurigen Zeiten spendet sie Trost, in glücklichen Momenten bringt sie Freude. In ihrem Rhythmus scheint oft das Galoppieren der Pferde mitzuschwingen, die seit jeher die treuen Begleiter der Steppe sind. Die Dombra, die die Spuren des nomadischen Lebens in sich trägt, reiste gemeinsam mit den Jurten durch die Landschaften, erreichte mit den Jahreszeiten neue Regionen und sammelte überall neue Geschichten. So lebt die Stimme der Steppe seit Jahrhunderten in ihren Saiten weiter. Auch wenn die Dombra in den verschiedenen Regionen der türkischen Welt unterschiedliche Formen angenommen hat, bleibt ihr Geist derselbe. Von den kasachischen Steppen bis zu den Hängen des Altai erinnert ihr Klang die Menschen an dasselbe Gefühl, die Verbundenheit mit den eigenen Wurzeln. Heute tragen junge Musiker dieses uralte Instrument mit neuen Interpretationen in die Zukunft. Dennoch bewahren die Melodien, die aus seinen Saiten erklingen, weiterhin den Duft der Steppe, ihre Geschichte und das gemeinsame kulturelle Gedächtnis. Die Bewahrung der Dombra bedeutet daher nicht nur den Erhalt eines Musikinstruments, sondern den Erhalt der Stimme einer ganzen Zivilisation. Die tiefe Verbundenheit der Steppenbewohner mit der Natur spiegelt sich auch in den Klängen der Dombra wider. In ihrem Klang hört man manchmal den Wind, der seine Richtung ändert, manchmal das Gleiten eines Adlers am Himmel oder die Hufschläge von Pferden, die über den endlosen Horizont jagen. Trotz Kriegen, Wanderungen und Trennungen stand die Dombra den türkischen Gemeinschaften stets zur Seite und überlieferte Mut, Freiheit, Geduld und Hoffnung von Generation zu Generation. Heute können sich türkische Gemeinschaften in vielen Ländern der Welt in den Melodien der Dombra wiederfinden und ein gemeinsames kulturelles Gedächtnis teilen, ob vor einer Jurte oder in einem Konzertsaal gespielt. Ihr Klang erinnert die Menschen daran, wer sie sind und mit welchen Wurzeln sie verbunden bleiben. Vielleicht liegt gerade in ihrer Schlichtheit ihre größte Kraft. Mit nur zwei Saiten vermag dieses uralte Instrument die Geschichten vieler Jahrhunderte zu erzählen und Vergangenheit und Zukunft in einer einzigen Melodie zu vereinen. In dieser Folge von Vermächtnis der türkischen Völker haben wir auf die Stimme der Steppe gehört, die in den Saiten der Dombra widerhallt. Bis zu unserer nächsten Reise, auf der wir einer weiteren Melodie aus einem anderen Winkel der türkischen Welt begegnen werden. Möge Ihr Herz voller Musik, Ihr Weg voller Kultur
und ihre Erinnerungen voller Klänge.

Merhaba, meine Damen und Herren, herzlich willkommen zu einer weiteren Folge unserer Sendereihe Highlights der türkischen Küche. In der vergangenen Woche haben wir begonnen, Ihnen die regionalen Küchen von Türkiye vorzustellen. Heute möchten wir Sie nach Südostanatolien führen. Diese Region verfügt über eine außergewöhnlich reiche Küchenkultur. Besonders hervorzuheben ist dabei die Stadt Gaziantep. Dank ihres historischen Reichtums und ihrer geografischen Lage zählt Gaziantep zu den bedeutendsten Siedlungszentren von Türkiye. Mit ihrer kulinarischen Vielfalt bereichert die Stadt die türkische Küche und stellt ein einzigartiges kulturelles Erbe dar. Obwohl im Laufe der Geschichte Menschen unterschiedlicher Sprachen, Religionen und Ethnien hier zusammenlebten, fanden sie in ihrer gemeinsamen Esskultur zueinander und trugen so zur Entstehung der heutigen Küche Gaziantep's bei. Die UNESCO hat Gaziantep im Bereich der Gastronomie in das Netzwerk der kreativen Städte aufgenommen. Darüber hinaus erhielt die Stadt im Jahr 2015 im Rahmen des europäischen Projekts European Destinations of Excellence eine Auszeichnung für regionale Gastronomie und Tourismus. Gaziantep liegt an einer historischen Handelsroute, auf der sich seit Jahrhunderten verschiedene Kulturen begegneten. Die Küche der Stadt umfasst nahezu 500 verschiedene Gerichte. Wenn von der Küche Gaziantep's die Rede ist, denkt man zunächst an die zahlreichen Kebab-Sorten. Insgesamt werden hier 32 verschiedene Kebab-Arten zubereitet, unter anderem mit Auberginen, Zucchini, Pilzen oder Quitten. Darüber hinaus gibt es 26 verschiedene Arten von Köfte, 27 Reisgerichte, 15 verschiedene Dolma-Varianten, 26 Fleischgerichte, zahlreiche eingelegte Spezialitäten sowie viele traditionelle Süßspeisen. Die Gerichte Gaziantep's sprechen nahezu jeden Geschmack an. Das Geheimnis ihres einzigartigen Aromas liegt jedoch nicht allein in der Erfahrung und dem Können der Köchinnen und Köche. Einen wesentlichen Beitrag leisten die hochwertigen pflanzlichen und tierischen Produkte, die unter natürlichen Bedingungen erzeugt werden. Zu den Besonderheiten der Küche Gaziantep's gehört die vielfältige Verwendung von Gewürzen. So werden beispielsweise Joghurtgerichte häufig mit Minze oder Safran gewürzt. In Suppen und verschiedenen Speisen kommt das traditionelle Gewürz Tarhun zum Einsatz. Für Leberkebab wird häufig Kreuzkümmel verwendet, während Süßspeisen wie Aşure mit Fenchel und Milchreis mit Zimt verfeinert werden. Während in vielen Regionen nur ein oder zwei Säuerungsmittel verwendet werden, kennt die Küche Gaziantep's zahlreiche unterschiedliche Säurequellen. Dazu gehören Zitrone, Zitronensalz, unreife Trauben, Traubenmelasse aus unreifen Trauben, Sumachpulver und Sumachsirup. Auch Knoblauch spielt eine wichtige Rolle. Aufgrund seines intensiven Aromas und seiner gesundheitsfördernden Eigenschaften wird er in zahlreichen Gerichten verwendet. Einige traditionelle Speisen werden sogar hauptsächlich aus Knoblauch zubereitet. Zum Abschluss möchten wir Ihnen ein besonderes Rezept aus Gaziantep vorstellen. Simit Kebab. Zutaten: 1 Glas feiner Bulgur, 1 Glas lauwarmes Wasser, 700 Gramm Rinderhackfleisch, 2 Teelöffel Salz, 1,5 Teelöffel schwarzer Pfeffer, 1 Esslöffel Chiliflocken, 1,5 Dessertlöffel getrocknete Minze, 2 Knoblauchzehen. Achten Sie darauf, dass das Fleisch nur einmal durch den Fleischwolf gedreht oder mit einem Messer fein gehackt wurde. Jetzt zur Zubereitung. Vermischen Sie in einer großen Schüssel den

Bulgur mit lauwarmem Wasser und lassen Sie ihn quellen. Lockern Sie die Masse anschließend auf und geben Sie das Hackfleisch, Salz, schwarzen Pfeffer, Chiliflocken, Minze und die geriebenen Knoblauchzehen hinzu. Verkneten Sie alles vorsichtig zu einer gleichmäßigen Masse. Formen Sie daraus längliche Kebabs für Spieße und legen Sie diese auf ein mit Backpapier ausgelegtes Backblech. Backen Sie die Kebabs bei 200 Grad Celsius etwa 25 Minuten lang. Servieren Sie den Simit-Kebab mit Zwiebeln, Sumach und frischem Brot. Meine Damen und Herren, damit sind wir am Ende unserer heutigen Folge angelangt. Wir freuen uns darauf, Sie in der nächsten Woche mit weiteren köstlichen Rezepten und interessanten Informationen aus der türkischen Küche begrüßen zu dürfen. Auf Wiederhören!

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0: Liebe Hörerinnen und Hörer, hier ist der Kurzwellensender Die Stimme von Türkiye. Im Studio in Ankara begrüßen Sie
1: Hüseyin Bol
0: und Esra Erdoğan. Sie empfangen unsere Morgensendung über die Satelliten Türksat 3a, Türksat 4a und Galaxy 19. Unsere Mittagssendung im 19-Meter-Band auf 15.350 kHz und unsere Abendsendung im 31-Meter-Band auf 9.840 kHz. In unserer einstündigen Sendung bringen wir nach den Nachrichten die Sendereihen Sternstunde Anatolien, Vermächtnis der türkischen Völker und Highlights der türkischen Küche sowie türkische Musik.

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1: Die EU-Außenbeauftragte Kaya Kallas hat Türkei besucht und dabei die Bedeutung des Landes für die Europäische Union sowie den bevorstehenden NATO-Gipfel in Ankara hervorgehoben. Kallas bezeichnete Türkei als strategisch wichtigen Partner in den Bereichen Verteidigung, regionale Stabilität, Migration sowie mit Blick auf den Nahen Osten und den Kaukasus. Den NATO-Gipfel in Ankara nannte sie einen tatsächlichen historischen Moment. Die transatlantischen Beziehungen standen zuletzt unter starkem Druck. Daher ist es äußerst wichtig, ein Zeichen der Einheit zu setzen. Zu den zentralen Gipfelthemen zählen die Steigerung der Rüstungsproduktion, die Stärkung der Verteidigungs- und Abschreckungsfähigkeiten sowie die weitere Unterstützung der Ukraine. Die Frage nach einer gemeinsamen europäischen Armee beantwortete Kallas klar mit Nein. Da jedes EU-Mitglied bereits über eine eigene, in die NATO-Struktur integrierte Armee verfüge, sei eine zweite Armee unter europäischer Führung nicht realistisch. Stattdessen müsse Europa seine Verteidigungsfähigkeiten stärken und mehr investieren, stets in enger Abstimmung mit der NATO, um Doppelstrukturen zu vermeiden. Europa könne dabei von den Erfahrungen der Ukraine lernen. Kallas verwies darauf, dass Türkei EU-Beitrittskandidat sei, es jedoch seit langem Probleme bei Grundrechten und Freiheiten gebe. Aus NATOs Sicht sei Türkei jedoch mit der zweitgrößten Armee des Bündnisses und einer starken Verteidigungsindustrie unverzichtbar. Für die regionale Stabilität, insbesondere im Kaukasus, sei der Dialog mit Türkei unerlässlich. Zur Zypern-Frage betonte Kallas, die EU unterstütze die Vermittlungsbemühungen von UNO-Generalsekretär Guterres und sei überzeugt, dass eine Lösung den Weg für viele weitere Probleme ebnen würde. Israels Vorgehen werde in Europa weitgehend verurteilt, so Kallas. Besonders die Siedlungsaktivitäten und die Gewalt extremistischer Siedler machten eine Zwei-Staaten-Lösung praktisch unmöglich. Europa sei der stärkste Unterstützer der Palästinenser und der Zwei-Staaten-Lösung. Trotz des Abbruchs der diplomatischen Beziehungen durch den israelischen Außenminister Gideon Saar betonte Kallas, der Dialog ist der einzige Weg, diese Fragen anzusprechen und uns Gehör zu verschaffen.
0: Nach Angaben von Russlands Präsident Wladimir Putin ziehe sich die ukrainische Führung an der gesamten Front zurück und greife deshalb zu Terroranschlägen. Bei seiner Rede auf dem Kongress der Partei Einiges Russland in Moskau erklärte Putin, Russland sehe sich dem starken Druck westlicher Eliten ausgesetzt. Der Westen versuche, die politische Lage in Russland zu destabilisieren, scheitere jedoch daran, so Putin. Sie versuchen, innere Unruhen zu schüren, aber es gelingt ihnen nicht. Sie können uns keine strategische Niederlage zufügen. Sie können uns auf dem Schlachtfeld nicht besiegen. Zum Krieg in der Ukraine erklärte Putin, das Kiewer Regime zieht sich an der gesamten Kontaktlinie zurück und hat sich daher offen dem Terror zugewandt. Wie sonst soll man vorsätzliche Angriffe auf Zivilisten und zivile Einrichtungen sowie den offensichtlichen Einsatz von Menschen für Sabotage und Terrorakte in unserem Land nennen? Putin sagte, wir durchlaufen

0: Eine schwierige Phase. Aber diese Zeit hat uns viel gelehrt und uns das Wesen des Begriffs russischer Bürger spüren lassen. Mit Blick auf den kommenden Wahlkampf kündigte Putin an, der Schutz traditioneller Werte werde ein zentrales Thema sein. Das Festhalten an traditionellen Werten ist eine solide geistige Grundlage, die die russische Gesellschaft eint. Abschließend betonte Putin, dass alle strategisch bedeutsamen Entwicklungsprogramme vollständig umgesetzt würden, auch wenn einige Pläne angesichts der aktuellen Lage angepasst werden müssten. Zudem sollen für Kriegsteilnehmer Bedingungen geschaffen werden, damit sie nach ihrem Einsatz in Politik, Wirtschaft, Verwaltung und Kommunalpolitik weiter dem Land dienen können.
1: Washington und Teheran haben sich darauf geeinigt, die Kampfhandlungen einzustellen, nachdem neue Vergeltungsangriffe ihr Interimsabkommen belastet hatten. Die technischen Gespräche zur Umsetzung des Abkommens sollen fortgesetzt werden. Ein US-Funktionär erklärte, beide Seiten würden vorerst die Angriffe einstellen und Schiffe könnten die Straße von Hormus frei passieren. Es wird erwartet, dass sich beide Seiten am Dienstag in Katar treffen, um den Streit um die Straße von Hormus und die Bemühungen zur Beendigung des Nahostkrieges zu erörtern.
0: Laut der malaysischen Zeitung The Star hat das Kabinett die Suchbemühungen nach dem vermissten Flugzeug überprüft. Verkehrsminister Anthony Locke gab bekannt, dass die Suche fortgesetzt wird. Locke erklärte, die Suche sei um ein weiteres Jahr vom 1. Juli 2014 bis zum 30. Juni 2027 verlängert worden. Locke führte außerdem aus, dass die malaysische Regierung keine Zahlung an Ocean Infinity, das mit der Suche beauftragt Unternehmen, leisten werde, falls die Trümmer des Flugzeugs, das mit 239 Menschen an Bord verschwand, nicht gefunden würden. Er fügte hinzu, dass das Unternehmen im Falle eines Auffindens der Trümmern 70 Millionen US-Dollar erhalten werde. Malaysia hat die Suche nach Flug MH370 im Indischen Ozean im Dezember 2025 wieder aufgenommen. Der vermisste Flug, der Malaysia Airlines Flug MH370, startete am 8. März 2014 vom internationalen Flughafen Kuala Lumpur in Malaysia mit Ziel Peking, China. Der letzte Kontakt zum Flugzeug bestand 38 Minuten nach dem Start. Das Flugzeug, das von seiner geplanten Route abwich und nach Westen abdrehte, wurde von Militärradargeräten erfasst. Einige Radaraufzeichnungen deuteten darauf hin, dass es sich in die Richtung des südlichen Indischen Ozeans bewegte. Die Such- und Rettungsmaßnahmen in dem Gebiet, in dem die Maschine mit 227 Passagieren und 12 Besatzungsmitgliedern an Bord im südlichen Indischen Ozean vermutlich abstürzte, gelten als die teuerste Such- und Rettungsaktion in der Geschichte der Luftfahrt. Bislang wurden jedoch außer Teilen, die mutmaßlich zu MH370 gehören, keine Spuren des Flugzeugs gefunden.
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1: Pakistan hat Luftangriff und Bodenoperationen gegen Verstecke von Aufständischen in Ostafghanistan durchgeführt. Laut pakistanischen Angaben wurden dabei 29 Aufständische getötet. Die Operation erfolgte als Reaktion auf eine Reihe tödlicher Angriffe in Pakistan. Informationsminister Ataullah Tarar erklärte, in den Provinzen Paktia, Paktika und Kunar seien drei Ziele durch gezielte Schläge zerstört worden. Die Operation habe auch auf Geheimdiensterkenntnissen basierende Bodenoperationen entlang der pakistanisch-afghanischen Grenze umfasst, fügte er hinzu.
0: Die iranischen Revolutionsgarden haben laut iranischen Staatsmedien 8 US-Militärstützpunkte in Kuwait und Bahrain durch Raketen- und Drohnenangriffe zerstört. Die iranischen Revolutionsgarden erklärten, die Operation habe der Infrastruktur des Luftwaffenstützpunkts Ali al-Salem in Kuwait sowie Einrichtungen der US-5. Flotte in Bahrain gegolten. Die mit ballistischen Raketen und Drohnen durchgeführten Angriffe seien eine Vergeltungsmaßnahme für die jüngsten US-Angriffe auf iranische Einrichtungen in Sirik und Qusair gewesen.
1: Laut einem Bericht des US-amerikanischen Nachrichtenportals Axios hat sich das Verhältnis zwischen

0: Washington und Tel Aviv merklich abgekühlt. Als Hauptursache werden die schweren israelischen Angriffe auf den Gazastreifen genannt. In dem Bericht heißt es, als die israelische Armee Gaza dem Erdboden gleichmachte, wandten sich viele Republikaner, vor allem Jüngere, von Israel ab. Anschließend geriet Premierminister Benjamin Netanyahu mit Präsident Donald Trump und seinem Team in Konflikt, die den Krieg mit dem Iran beenden wollten.
1: Im Gazastreifen sind bei erneuten israelischen Angriffen 4 Palästinenser getötet worden, darunter ein Kind. 5 weitere Personen wurden verletzt. Dies stellt einen weiteren Verstoß gegen die seit Oktober letzten Jahres geltenden Waffenruhe dar, wie eine medizinische Quelle mitteilte. Seit Inkrafttreten der Waffenruhe am 10. Oktober 2025 haben israelische Angriffe laut offiziellen Angaben mindestens 1041 Menschen getötet und 3372 weitere verletzt.
0: Die tödliche Hitzewelle in Europa hat sich nach Osten verlagert. Trotz kurzzeitiger Abkühlung durch nächtliche Gewitter leiden insbesondere in Frankreich und Belgien weiterhin hunderte Millionen Menschen unter der drückenden Hitze. Die Hitze hielt am Sonntag in Mittel- und Osteuropa an. Besonders betroffen waren Tschechien, Ungarn und Polen, wo Rekordwerte bei den Temperaturen registriert wurden. Mindestens 191 Millionen Europäer mussten tagsüber mit Temperaturen von über 35 Grad Celsius rechnen.
1: Meine Damen und Herren, Sie hörten die Nachrichten. Sie hören ein Sana Vurgunum von Manush Baba.

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1: . 2024, die Berge von Erzurum, 3170 Meter über dem Meeresspiegel. Zum ersten Mal richtet sich ein Teleskop in den Himmel. Ein Teleskop, das Bilder liefern kann, die mit denen von Weltraumteleskopen konkurrieren. Doch es befindet sich nicht im All. Es steht auf der Erde. Und es wurde auf diesem Boden errichtet. Das Ostanatolische Observatorium, kurz DAK. Im Herzen dieses Teleskops befindet sich ein gewaltiger Spiegel mit einem Durchmesser von 4 Metern. Doch seine Besonderheit liegt nicht in seiner Größe, sondern in der Art, wie es sieht. Denn wenn wir von der Erde aus in den Himmel blicken, sehen wir ihn niemals vollkommen klar. Die Atmosphäre ist ständig in Bewegung. Deshalb funkeln die Sterne. DAK korrigiert diesen Effekt. Ein spezielles System bereinigt das Bild in Echtzeit. Als würde das Teleskop nicht auf einem Berggipfel stehen, sondern außerhalb der Atmosphäre beobachten. Und genau das markiert einen Wendepunkt in der Art, wie Türkiye den Himmel betrachtet. Doch diese Geschichte hat ihren Ursprung nicht in Erzurum. 1997, Balıklı Tepe bei Antalya. Auf einer Höhe von 2500 Metern entsteht das Nationale Observatorium von Türkiye, das TUK. Dieser Ort ist weit mehr als nur eine Sternenwarte. Die Teleskope der Welt reichen die Nacht wie eine Staffel weiter. Wenn in Amerika die Sonne aufgeht, endet in Ostasien die Nacht. Dazwischen entsteht eine kurze Lücke. Balıklı Tepe liegt genau an diesem Punkt. Deshalb beobachtet es nicht nur. Es schließt diese Lücke. Es übernimmt die astronomische Wache am Himmel. Zum ersten Mal wird Türkiye Teil dieser globalen Beobachtungskette. Die Forschungen dort entschlüsseln nicht nur das Licht der Sterne, sondern auch ihre Zusammensetzung, aus welchen Elementen sie bestehen, wie sie sich verändern. Und diese Daten bleiben nicht mehr vor Ort. Sie werden mit der Welt geteilt. Türkiye wird zu einem Land, das nicht nur den Himmel beobachtet, sondern Wissen erarbeitet. Doch der eigentliche Wandel bleibt nicht auf den Blick von der Erde beschränkt. Mit der Gründung der türkischen Raumfahrtagentur im Jahr 2018 wird all dieses Wissen unter einem Dach vereint. Und mit dem 2021 vorgestellten nationalen Raumfahrtprogramm erhält dieser Prozess ein offizielles Ziel. Nun geht es nicht mehr allein um Beobachtung. Es wird eine Richtung vorgegeben, ein Zeitplan erstellt, ein Ziel definiert, den Mond zu erreichen, eigene Satelliten zu entwickeln,

in Raumfahrttechnologien unabhängig zu werden. Zum ersten Mal wird der Himmel nicht mehr nur Gegenstand wissenschaftlicher Neugier, sondern Teil einer staatlichen Zukunftsstrategie. Die sichtbarsten Ergebnisse dieses Wandels erscheinen im Orbit. Der Satellit Imager beobachtet die Erde aus dem Weltraum, landwirtschaftliche Flächen, Katastrophengebiete, Veränderungen der Umwelt. Doch der entscheidende Unterschied ist, diese Daten werden nicht mehr von außen bezogen. Sie werden hier erzeugt. TÜGSAT 6A steht wiederum für etwas anderes. Für die Unabhängigkeit der Kommunikation. Die Bedeutung dieser beiden Schritte ist eindeutig. Türkei ist nicht länger nur ein Land, das zum Himmel aufblickt. Es ist ein Land, das Daten aus dem Himmel gewinnt. Und der nächste Schritt zu diesem Weg führt noch weiter. Eines der ehrgeizigsten Ziele des nationalen Raumfahrtprogramms ist die Mondmission. Der Plan ist klar. Ein Raumfahrzeug soll die Oberfläche des Mondes erreichen. Auf den ersten Blick mag das wie ein technisches Ziel erscheinen. Doch seine Bedeutung reicht weiter. Es bedeutet, ein System, das auf diesem Boden entwickelt wurde, wird erstmals einen anderen Himmelskörper berühren. Es wird nicht mehr nur beobachtet. Es wird erreicht. Vielleicht vollzieht sich der größte Wandel jedoch nicht in Maschinen, sondern im Menschen selbst. Im Jahr 2024 reist Alper Gezer Avcı zur Internationalen Raumstation. 21 Tage bleibt er dort und führt 13 wissenschaftliche Experimente durch. Die Fragen sind einfach. Wie verhält sich Metall im Weltraum? Wie verändern sich menschliche Zellen in der Schwerelosigkeit? Doch die Antworten sind nicht nur für dieses Land von Bedeutung. Sie tragen zum Verständnis der gesamten Menschheit auf ihrem Weg ins All bei. Im selben Jahr erreicht Tuva Cihangir Atasever die Grenzen des Weltraums. Ein anderer Flug, eine andere Mission und doch Teil derselben Entwicklung. Von diesem Moment an ist diese Geschichte keine Geschichte mehr über einen Himmel, den man aus der Ferne betrachtet. Es ist eine Geschichte, in die man selbst eingetreten ist. Und genau an diesem Punkt geschieht etwas Merkwürdiges. Während wir den Himmel erreichen, beginnen wir ihn zugleich zu verlieren. Viele Menschen in Türkei haben die Milchstraße noch nie gesehen. Nicht wegen der Dunkelheit, sondern wegen ihres Verschwindens. Mit jeder zusätzlichen Lichtquelle verblassen die Sterne. Deshalb entsteht an manchen Orten eine neue Idee. Dark Sky Parks in Erzurum, in Bursa. Orte, an denen künstliches Licht begrenzt und der Himmel sichtbarer wird. Und manchmal entsteht dabei ein bemerkenswertes Bild. In Sersevan werden moderne Teleskopen aufgebaut. Direkt neben uralten Steinmauern. Am selben Ort blicken Menschen nach Jahrtausenden erneut zum Himmel. Die Technologie mag sich verändert haben, doch der Grund für diesen Blick ist derselbe geblieben. Vor langer Zeit wurde auf diesem Boden eine Sonnenscheibe in Stein gemeißelt. Später wurden die Bewegungen der Sterne berechnet, in Türmen vermessen, in Höfen in Zeit verwandelt, durch Linsen vergrößert und heute in den Orbit getragen. Der Weltraum ist keine ferne Idee mehr. Er ist Teil des Alltags geworden. Doch inmitten all dieser Veränderungen bleibt eines unverändert. Der Mensch blickt noch immer nach oben. Die unvollendeten Beobachtungen Taki Yudis, die Instrumente, die Fatih Gökmen bewahrte, und die Experimente, die heute im Orbit durchgeführt werden, sind Teil derselben Linie. Deshalb ist dies nicht nur eine Geschichte des Fortschritts. Es ist eine Geschichte der Kontinuität. Eigentlich sind wir nirgendwohin gegangen. Wir haben nur jedes Mal ein wenig höher geschaut. Und vielleicht haben wir zum ersten Mal den Ort erreicht, auf den wir so lange geblickt haben. Die Himmelswachen Anatoliens hat die Erde verlassen und ihren Platz im Orbit gefunden. Sternschnuppen.

In dieser Folge unserer Sendereihe Vermächtnis der türkischen Völker richten wir unseren Blick auf die Steppe. In den endlosen Weiten, wo der Horizont mit dem Himmel verschmilzt und die Freiheit im Flug der Pferdemähnen zu spüren ist, begleitet uns nicht nur ein Musikinstrument, sondern ein ganzes kulturelles Gedächtnis. Die Dombra. Mit ihren zwei Saiten trägt sie die Geschichten vieler Jahrhunderte in sich und verleiht der Freude, der Trauer und der Sehnsucht der Menschen der Steppe eine Stimme. Die Steppe besitzt ihre eigene Sprache. Man hört sie im Flüstern des Windes zwischen den Gräsern, im Klang entfernter Hufe oder in den Melodien, die entlang alter Wanderwege widerhallen. Doch ihre tiefste Stimme erklingt meist aus den Saiten der Dombra. Denn die Dombra ist weit mehr als ein Musikinstrument. Sie ist das sprechende Herz der Steppe, das Epen, Wanderungen, Freuden und Sehnsüchte von Generation zu Generation weiterträgt und das gemeinsame Gedächtnis der türkischen Welt lebendig hält. Jede Melodie, die in sternenklaren Nächten aus einer Dombra erklingt, hallt wie eine uralte Stimme wider, die Erinnerungen an die Vorfahren, die Spuren der Wanderwege und das Gedächtnis der Zeit bis in die Gegenwart trägt. Die Geschichte der Dombra ist ebenso alt und tief verwurzelt wie die Geschichte der türkischen Völker selbst. Über Jahrhunderte hinweg entstand dieses bescheidene Instrument in den Steppen Türkistans. Trotz seines schlichten Aussehens und seiner zwei Saiten birgt es unzählige Geschichten. Es scheint, als erzähle die eine Saite von der Vergangenheit und die andere von der Zukunft, von Sehnsucht, Hoffnung und den tiefsten Empfindungen des Menschen. In vielen Regionen der türkischen Welt wird die Dombra als kulturelles Erbe von Generation zu Generation weitergegeben. Eine Dombra, die vom Großvater an den Enkel vererbt wird, ist nicht bloß ein Gegenstand, sondern ein stiller Zeuge der Familiengeschichte und der Vergangenheit. Die Barden und Sänger der Steppe zogen einst mit ihren Dombras von Dorf zu Dorf und erzählten von Heldentaten, Epen und den Geschichten des Lebens. So wurde die Musik zu einem der wichtigsten Mittel, das kollektive Gedächtnis einer Gesellschaft zu bewahren. Besonders die wortlosen kasachischen Kü-Kompositionen erzählen von Kriegen, Sehnsucht und dem Geist der Steppe, ganz ohne Worte. Die Legenden und Melodien, die sich um die Dombra ranken, zeigen ihren besonderen Platz im Leben der Menschen. In traurigen Zeiten spendet sie Trost, in glücklichen Momenten bringt sie Freude. In ihrem Rhythmus scheint oft das Galoppieren der Pferde mitzuschwingen, die seit jeher die treuen Begleiter der Steppe sind. Die Dombra, die die Spuren des nomadischen Lebens in sich trägt, reiste gemeinsam mit den Jurten durch die Landschaften, erreichte mit den Jahreszeiten neue Regionen und sammelte überall neue Geschichten. So lebt die Stimme der Steppe seit Jahrhunderten in ihren Saiten weiter. Auch wenn die Dombra in den verschiedenen Regionen der türkischen Welt unterschiedliche Formen angenommen hat, bleibt ihr Geist derselbe. Von den kasachischen Steppen bis zu den Hängen des Altai erinnert ihr Klang die Menschen an dasselbe Gefühl, die Verbundenheit mit den eigenen Wurzeln. Heute tragen junge Musiker dieses uralte Instrument mit neuen Interpretationen in die Zukunft. Dennoch bewahren

0: Und die Melodien, die aus seinen Saiten erklingen, weiterhin den Duft der Steppe, ihre Geschichte und das gemeinsame kulturelle Gedächtnis. Die Bewahrung der Dombra bedeutet daher nicht nur den Erhalt eines Musikinstruments, sondern den Erhalt der Stimme einer ganzen Zivilisation. Die tiefe Verbundenheit der Steppenbewohner mit der Natur spiegelt sich auch in den Klängen der Dombra wider. In ihrem Klang hört man manchmal den Wind, der seine Richtung ändert, manchmal das Gleiten eines Adlers am Himmel oder die Hufschläge von Pferden, die über den endlosen Horizont jagen. Trotz Kriegen, Wanderungen und Trennungen stand die Dombra den türkischen Gemeinschaften stets zur Seite und überlieferte Mut, Freiheit, Geduld und Hoffnung von Generation zu Generation. Heute können sich türkische Gemeinschaften in vielen Ländern der Welt in den Melodien der Dombra wiederfinden und ein gemeinsames kulturelles Gedächtnis teilen, ob vor einer Jurte oder in einem Konzertsaal gespielt. Ihr Klang erinnert die Menschen daran, wer sie sind und mit welchen Wurzeln sie verbunden bleiben. Vielleicht liegt gerade in ihrer Schlichtheit ihre größte Kraft. Mit nur zwei Saiten vermag dieses uralte Instrument die Geschichten vieler Jahrhunderte zu erzählen und Vergangenheit und Zukunft in einer einzigen Melodie zu vereinen. In dieser Folge von Vermächtnis der türkischen Völker haben wir auf die Stimme der Steppe gehört, die in den Saiten der Dombra widerhallt. Bis zu unserer nächsten Reise, auf der wir einer weiteren Melodie aus einem anderen Winkel der türkischen Welt begegnen werden. Möge Ihr Herz voller Musik, Ihr Weg voller Kultur und Ihre Erinnerungen voller Klänge sein. Auf Wiederhören.
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Merhaba, meine Damen und Herren, herzlich willkommen zu einer weiteren Folge unserer Sendereihe Highlights der türkischen Küche. In der vergangenen Woche haben wir begonnen, Ihnen die regionalen Küchen von Türkiye vorzustellen. Heute möchten wir Sie nach Südostanatolien führen. Diese Region verfügt über eine außergewöhnlich reiche Küchenkultur. Besonders hervorzuheben ist dabei die Stadt Gaziantep. Dank ihres historischen Reichtums und ihrer geografischen Lage zählt Gaziantep zu den bedeutendsten Siedlungszentren von Türkiye. Mit ihrer kulinarischen Vielfalt bereichert die Stadt die türkische Küche und stellt ein einzigartiges kulturelles Erbe dar. Obwohl im Laufe der Geschichte Menschen unterschiedlicher Sprachen, Religionen und Ethnien hier zusammenlebten, fanden sie in ihrer gemeinsamen Esskultur zueinander und trugen so zur Entstehung der heutigen Küche Gaziantep's bei. Die UNESCO hat Gaziantep im Bereich der Gastronomie in das Netzwerk der kreativen Städte aufgenommen. Darüber hinaus erhielt die Stadt im Jahr 2015 im Rahmen des europäischen Projekts European Destinations of Excellence eine Auszeichnung für regionale Gastronomie und Tourismus. Gaziantep liegt an einer historischen Handelsroute, auf der sich seit Jahrhunderten verschiedene Kulturen begegneten. Die Küche der Stadt umfasst nahezu 500 verschiedene Gerichte. Wenn von der Küche Gaziantep's die Rede ist, denkt man zunächst an die zahlreichen Kebab-Sorten. Insgesamt werden hier 32 verschiedene Kebab-Arten zubereitet, unter anderem mit Auberginen, Zucchini, Pilzen oder Quitten. Darüber hinaus gibt es 26 verschiedene Arten von Köfte, 27 Reisgerichte, 15 verschiedene Dolma-Varianten, 26 Fleischgerichte, zahlreiche eingelegte Spezialitäten sowie viele traditionelle Süßspeisen. Die Gerichte Gaziantep's sprechen nahezu jeden Geschmack an. Das Geheimnis ihres einzigartigen Aromas liegt jedoch nicht allein in der Erfahrung und dem Können der Köchinnen und Köche. Einen wesentlichen Beitrag leisten die hochwertigen pflanzlichen und tierischen Produkte, die unter natürlichen Bedingungen erzeugt werden. Zudem

Speisen wie Aschure mit Fenchel und Milchreis mit Zimt verfeinert werden. Während in vielen Regionen nur ein oder zwei Säuerungsmittel verwendet werden, kennt die Küche Gaziantep zahlreiche unterschiedliche Säurequellen. Dazu gehören Zitrone, Zitronensalz, unreife Trauben, Traubenmelasse aus unreifen Trauben, Sumachpulver und Sumachsirup. Auch Knoblauch spielt eine wichtige Rolle. Aufgrund seines intensiven Aromas und seiner gesundheitsfördernden Eigenschaften wird er in zahlreichen Gerichten verwendet. Einige traditionelle Speisen werden sogar hauptsächlich aus Knoblauch zubereitet. Zum Abschluss möchten wir Ihnen ein besonderes Rezept aus Gaziantep vorstellen. Simit Kebab. Zutaten: 1 Glas feiner Bulgur, 1 Glas lauwarmes Wasser, 700 Gramm Rinderhackfleisch, 2 Teelöffel Salz, 1,5 Teelöffel schwarzer Pfeffer, 1 Esslöffel Chiliflocken, 1,5 Dessertlöffel getrocknete Minze, 2 Knoblauchzehen. Achten Sie darauf, dass das Fleisch nur einmal durch den Fleischwolf gedreht oder mit einem Messer fein gehackt wurde. Jetzt zur Zubereitung. Vermischen Sie in einer großen Schüssel den Bulgur mit lauwarmem Wasser und lassen Sie ihn quellen. Lockern Sie die Masse anschließend auf und geben Sie das Hackfleisch, Salz, schwarzen Pfeffer, Chiliflocken, Minze und die geriebenen Knoblauchzehen hinzu. Verkneten Sie alles vorsichtig zu einer gleichmäßigen Masse. Formen Sie daraus längliche Kebabs für Spieße und legen Sie diese auf ein mit Backpapier ausgelegtes Backblech. Backen Sie die Kebabs bei 200 Grad Celsius etwa 25 Minuten lang. Servieren Sie den Simit Kebab mit Zwiebeln, Sumach und frischem Brot. Meine Damen und Herren, damit sind wir am Ende unserer heutigen Folge angelangt. Wir freuen uns darauf, Sie in der nächsten Woche mit weiteren köstlichen Rezepten und interessanten Informationen aus der türkischen Küche begrüßen zu dürfen. Auf Wiederhören!

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